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1: Verschollen geglaubte Mixtapes des vergangenen Jahrtausends neu entdeckt. Herzlich willkommen zur 20. Ausgabe von Was wir damals so hörten, und heute entführe ich euch in progressive Gefilde. Die Aufnahmen der heutigen Stunde haben zwar die verschiedensten musikalischen Hintergründe, aber doch einen Gedanken, und zwar den der fortschrittlichen Musik, die es bis dato so nicht gab. Alles Aufnahmen aus den 60er oder 70er Jahren, zusammengetragen auf verschiedenen Mixtapes, die ihr alle schon hören konntet in dieser Sendereihe. Diese Aufnahmen sind jedoch wegen der limitierten Zeit dieser Sendung und doch der meist 90-minütigen Kassetten, die ich hier vorstellen möchte, unter den Tisch gefallen. Ich denke zu Unrecht, und ich hoffe, ihr seht es auch so. Beginnen möchte ich gleich mit der Gruppe Pentangle, und danach gibt es drei Stücke von derselben Band, die ich aber nicht ankündigen möchte. Lasst euch einfach überraschen.

Ihr hört die Sendung, was wir damals so hörten, und die drei zuletzt gehörten Stücke stammten alle von derselben Band, nämlich von Black Sabbath. Ich glaube, Changes dürfte bekannt gewesen sein, die anderen beiden Titel sind etwas unter den Tisch gefallen. Weiter geht es jetzt mit Mad River, den Groundhogs und Mac Church Sound Room.

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Und weiter geht es jetzt mit Renaissance und der Gruppe Argent.

Ihr hörtet die Gruppe Argent in einer seltenen Live-Aufnahme. Weiter geht es jetzt mit zwei Klassikern von Santana. Den einen davon, den kennt ihr, und der andere könnte genauso gut von den Allman Brothers stammen.

Soweit der Doppelpack mit Santana. Zuerst hörtet ihr Europa und danach eine Live-Version des Jungle Strut. Und ich wiederhole mich gerne und sage, mich hat die Gitarrenarbeit hier doch sehr an die Allmans erinnert. Ja, die 20. Ausgabe von Was wir damals so hörten neigt sich schon ihrem Ende entgegen. Aber ich habe noch ein kleines Highlight für euch, was auch auf einer Kassette noch ganz hinten mit drauf war, die ich leider nicht vollständig am Stück spielen konnte. Ihr hört jetzt zum Ausklang die deutsche Folkrock- und Mittelalterband Augenweide, die stilprägend für ein ganzes Genre war.

Soweit die heutige Ausgabe von Was wir damals so hörten. Schon in der nächsten Woche gibt es eine neue Folge dieser Sendereihe. Gleiche Welle, gleiche Stelle. Am Mikrofon verabschiedet sich euer Störfunk

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0: Schau mal, Scherob. Und guck mal, ein großes Gasschloss steht da sehr. Wo bleibst du denn?
1: Ich komm ja schon.
0: Also da hocken wir uns noch zum Festmann.
2: Ja, schönes Schlüssli. Abrecht. Ha, der Wolfgang mit seinen Hirnen.
0: Und mit seinem Elektroauto. Ist halt ein rechter Kerl.
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1: Rotenburg.
0: Du Arschloch, das ist doch schon in Bayern drüben. 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
1: Ja da. Warum ist noch einmal die Sonne weg?
0: Was? Das ist aber schade jetzt. Sieht Wolke her.
1: Gerda, das sind keine Wolke. Guck mal auf. Gerda.
0: Was?
1: Das ist eine Bombe. Gerda.
0: Beim Heiland. 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
1: Ich bin doch nicht blöd. 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

0: Es geht um John Bernardo oder einfach Tom. Vor 140 Jahren, also 1845, wurde er in Dublin, Irland, geboren. Schon seine ersten Jahre waren ungewöhnlich. Tom war sehr schwach. Und als er mit 2 Jahren unter einer schweren Krankheit leiden musste, da wussten selbst die Ärzte keinen Rat mehr. Tom würde wohl sterben müssen. Aber nein, schlagartig erholte sich der kleine Kerl von der Krankheit. War das eine Freude für seine Eltern und Geschwister. Mit Tom ging es von nun an bergauf. Es schien, als müsste er jetzt alles nachholen, was er in den Jahren zuvor versäumt hatte. Sein Temperament ging oft mit ihm durch. Er war eigensinnig und mit seinen Streichen brachte er oft das ganze Haus durcheinander. Mit 16 Jahren begann er eine kaufmännische Lehre. Einfach nur so. Er wusste nicht, was er tun sollte. Zu jener Zeit wurden viele Evangelisationen abgehalten in Irland. Auch offene Abende für Jugendliche gab es. Einmal überredeten seine beiden älteren Brüder Tom, mitzukommen. Aber er interessierte sich nicht sehr dafür. Er lachte sogar seine Geschwister aus. Doch an einem Abend ging er mit. Und da schlug es wie eine Bombe bei ihm ein. Vorher hatte er sich seine eigenen Gedanken über das Leben gemacht. Doch an diesem Abend wurde ganz schön an seiner Lebenseinstellung gerüttelt. Zunächst ließ er sich seine innere Zerrissenheit nicht anmerken. Er setzte eine Maske auf und er lachte weiter über andere. Aber er ging freiwillig mit zu den Veranstaltungen. In ihm kämpfte es. War diese Sache mit Gott und Jesus wirklich wahr? Schaffte Gott es wirklich, ein Leben zu verändern? In einer Nacht in seinem Zimmer war es dann soweit. Er konnte einfach nicht schlafen und auch das Alleinsein mit seinen Gedanken konnte er nicht mehr ertragen. Er ging zu seinem Bruder und rief:
1: Fred, Fred, hör mir zu, ich habe Angst.
2: Was ist denn? Hörst du, Fred? Hilf mir, den richtigen Weg zu finden.
1: Was meinst du, Tom? Was ist denn los?
2: Verstehst du denn nicht? Ich will ganz neu anfangen. Ich will ein Leben mit Gott leben. Und ich will für Gott leben. Denn wenn das wirklich wahr ist, dass es Gott gibt und dass er uns liebt, dann müssen es doch noch viel mehr Menschen erfahren.
1: Mensch, Tom, du, wie lange haben wir für dich gebetet, dass du eine Entscheidung für Jesus triffst?
2: Hilf mir. Lass uns zusammen beten.

0: Tom wollte für Gott leben und Gott sollte ihn gebrauchen. Und das tat Gott auch. In seiner freien Zeit besuchte Tom Kranke, redete mit Polizisten, ging in Kasernen. Das hört sich einfach an, war es aber nicht. Lachten, bewarfen ihn mit Dreck. Doch so schnell gab Tom nicht auf. Im Gegenteil, diese Reaktionen zeigten ihm, wie wichtig es war, Menschen von Jesus zu erzählen. Und wie ist aus diesem Tom ein Vater der Niemandskinder geworden? Wer sind überhaupt diese sogenannten Niemandskinder? Es fing alles so an. Tom hörte einen Missionar über dessen Arbeit in China berichten und da war ihm klar, ich werde China-Missionar. Er war begeistert von dieser Idee. Doch kann man ja nicht einfach so losziehen und nach China reisen. Deshalb sollten Tom und auch noch einige andere erst einmal einen Bibelkurs in London mitmachen. Nach einigen Monaten wurden schon einige nach China ausgesandt. Und Tom? Er sollte noch Medizin studieren und später nachkommen. Tom wusste ja noch nicht, welche Aufgabe Gott schon längst für ihn hatte. Aber eins war klar, er sollte in London Medizin studieren und für Jesus arbeiten. Durch eine Cholera-Epidemie, die sich im Lande ausbreitete und bei der er mithalf, die Kranken zu versorgen, lernte er auch den Stadtteil Stepney kennen. Stepney war ein wirklich schlimmes Pflaster. Prügeleien, Raub und Mord waren hier an der Tagesordnung. Doch Tom erzählte auch in diesem Viertel von Jesus. Er predigte auf den Straßen und hier und da hörte einer aufmerksam zu. Zugegeben, manchmal war es auch so laut, dass er sein eigenes Wort nicht verstand und aufhören musste. Aber hier und da hatte er schon Freunde gewonnen. Und dann begegnete er dem ersten Niemandskind. Es war schon spät, kurz vor 12, da sah er in einer Ecke noch etwas liegen. Was mochte das sein?
1: Hey, du! Was machst du denn noch hier? Höchste Zeit, dass du nach Hause gehst.
2: Bitte, Herr.

0: Zeitungsjunge, Schuhputzer als Zündholzverkäufer versucht. Auf einen grünen Zweig bin ich nie gekommen. Die Leute mögen mich nicht. Ich bin ihnen so hässlich.
1: Also, ich würde dich gerne mitnehmen, aber es geht beim besten Willen nicht.
0: Ach, bitte, Herr.
1: Ich habe nicht einmal für deine Kameraden genug Plätze gefunden. Zwei muss ich vorläufig mit zu mir nehmen. Sie müssen bei mir auf dem Fußboden liegen.
0: Aber das macht doch nichts, ob zwei oder drei auf dem Fußboden liegen. Ich werde schon mit allem zufrieden sein.
1: Heute nicht. Ich habe es mir überlegt. Aber pass auf. In einer Woche komme ich wieder hier in dieses Café. Ich hoffe, dass ich bis dahin noch eine Familie gefunden habe. Dann kann ich dich mitnehmen. Ich verspreche dir, dass ich komme. Ganz bestimmt.
0: Schwören Sie?
1: Nein. Aber du kannst dich darauf verlassen. Heute ist Donnerstag. Am nächsten Donnerstag, also um diese Zeit, kannst du auf mich warten.
0: Gut, ich werde todsicher da sein.

0: Nach einer Woche kam Tom wieder zu Dick Fischers Café. Doch wer war nicht da? Gelbe Rübe.
1: »Ach, Sie kommen zu spät. Es ist ein Unglück passiert«, stammelte der Wirt.
0: Was war geschehen? Gelbe Rübe war tot. Er war vor Hunger und Kälte gestorben. Tom war fix und fertig. Nein, so konnte es nicht weitergehen. Hier musste etwas geschehen. Das stand für Tom fest. Ein guter Freund riet Tom, einen Artikel in die Zeitung setzen zu lassen. Die Bevölkerung sollte aufgeklärt werden, unter welchen unmöglichen Verhältnissen die Kinder in Stepney aufwuchsen. Und er schrieb auch, wie wichtig es sei, diesen Jungs und Mädchen von Jesus zu erzählen und sie aus den Gassen herauszuholen. So kam es, dass immer mehr Menschen aufmerksam wurden und dafür spendeten. Mit dem ersten Geld wurde die Miete für einen großen Saal bezahlt. 2347 Gäste kamen. Kinder, Alte, Dreckige und Bessergestellte. Sie wurden mit Tee und Plätzchen versorgt. Jeden Sonntag war der Saal bis zum letzten Platz besetzt und Tom predigte. Der neue Treffpunkt war zunächst einmal ein Erfolg.

0: Aber dann kam der Zusammenbruch. Zunächst einmal wollte der Besitzer des Saales nicht mehr vermieten. Tom war außer sich. All die Arbeit umsonst? Was nun? Seine Gedanken und Zweifel quälten ihn. Tom wurde vollkommen aus der Bahn geworfen. Wie soll er weitergehen? Wie sollte er sich vor seinen Geldgebern rechtfertigen? Barnardus, ich meine Toms, Zweifel wurden immer größer. Hätte er das alles nicht machen sollen mit den Kindern? Wollte er nicht eigentlich sowieso nach China? War das nicht sein Wunsch? Oh mein Gott, rief er, warum lässt du mich jetzt so alleine? Und dann sperrte er sich in sein Zimmer ein. Seine Hausvermieterin, Frau Kelly, hatte ernsthafte Sorgen um ihn. Sie musste einfach mal mit ihm reden.
1: Was ist's?
2: Darf ich reinkommen?
1: Ah, was wollen Sie? Ich will nichts essen.
2: Aber Herr Barnardo, Sie sind krank. Sie haben zu viel gearbeitet. Immer unterwegs, immer Kinder suchen, immer Versammlungen halten mit solchen Leuten. Das ist zu viel. Den ganzen Tag und die halbe Nacht sind Sie jedes Mal unterwegs. Wer hält das schon aus?
1: Es ist nicht die Arbeit. Aber wenn man einsehen muss, dass man alles verkehrt angefangen hat...
2: Ach, hören Sie auf. Wie können Sie sowas nur sagen? Denken Sie doch an die, die Sie alle schon erreicht haben. Alte und die Kinder und die Kranken. Ich verstehe nicht, was Sie auf einmal bedrückt. Einer, der einen solchen Glauben hat wie Sie.
1: Ach, Frau Kelly, Sie wissen nicht, wie es in mir aussieht. Ich kann nicht mehr, ich kann einfach nicht mehr.
2: Nun legen Sie sich doch endlich hin. Sie sind krank, ernstlich krank. Man kann das ja gar nicht mit ansehen. Fieber haben Sie sicher auch. Sagen Sie mir, wie kann ich Ihnen helfen?
1: Lassen Sie mich in Ruhe. Das heißt, vielleicht bringen Sie mir was zu trinken, einen Tee oder so. Meine Lippen sind so trocken. Ich danke Ihnen, dass Sie sich so um mich sorgen.

0: Viele wollten Barnardo, also Tom, besuchen, aber er wollte niemand sehen. Einer schaffte es aber doch, in sein Zimmer zu gelangen. Es war kein anderer als Jim Chauvis, das erste Niemandskind, mit dem alles angefangen hatte.
1: Bist du's wirklich, Jim, unser Jim? Wie geht es? Du siehst prächtig aus. Geht es dir in der Familie auch wirklich gut, Jim?
2: Ja, Herr. Und wie geht es Ihnen? Es tut mir so leid, dass Sie krank sind, ehrlich.
1: Woher weißt du, dass ich krank bin?
2: Ach, das wissen doch alle. Wir haben uns lange nicht gesehen, was?
1: Das stimmt, du hast recht, es ist schon ein Weilchen her. Es ist lieb, dass du mich mal besuchen kommst.
2: Wissen Sie, Herr, ich wollte mich immer noch bedanken für das, was Sie für mich getan haben. Mir geht's so gut. Und dafür haben Sie gesorgt. Das haben Sie für mich getan.
1: Du hast dich ganz schön verändert, Jim.
2: Das ist schon möglich. Wissen Sie noch, wie ich Sie damals zu den Verstecken geführt habe?
1: Ja, natürlich erinnere ich mich.
2: Und wie Sie mich hier schlafen ließen, alle in der Nacht zurückkamen.
1: Ja, auch das weiß ich noch.
2: Würde es Sie wohl interessieren, noch einen weiteren Unterschlupf kennenzulernen? In Covent Garden Market. Da sind Sie bestimmt noch nie gewesen. Sobald Sie gesund sind, werden wir miteinander hingehen. Auch nach Queen's Shade, wollen Sie?
1: Oh, ja, das...
2: Werden Sie kommen? Die Burschen werden froh sein, wenn Sie Ihnen auch helfen.
1: Natürlich, und du wirst mir die Stelle zeigen.
2: Au, prima. Und vergessen Sie nicht Ihre Laterne. Wir können natürlich nur nachts sehen. Ich hole Sie ab. Beeilen Sie sich, dass Sie wieder gesund werden und die Jungs nicht so lange warten müssen.
1: Ich kann's mal versuchen. Es ist gut, dass du gekommen bist, Jim. Du weißt gar nicht, wie gut das war, dass du mich besucht hast.
0: Ja, durch Jim Chauvis, dieses kleine Niemandskind, bekam Tom Barnardo also doch nochmal einen Anstoß, mit Gott über seine Zweifel zu reden und eine Antwort zu suchen. Es ist nicht schlimm, wenn man mal nicht weiter weiß oder auf die Nase fällt. Es ist schlimm, wenn man dann liegen bleibt. Man kann doch mit Gott weitermachen und sich auf ihn verlassen. Das hatte Tom wohl durch diese ganze Sache gelernt. Schon am nächsten Tag hatte er kein Fieber mehr. Immer wieder fragte er sich, was ist wohl meine Aufgabe, hier bei den Kindern in London oder als China-Missionar? Und Gott antwortete Tom, und zwar durch die Bibel selbst, durch das, was da aufgeschrieben stand. Psalm 32, Vers 8, ich will dich mit meinen Augen leiten. Das war eine Zusage Gottes. Ich will dich leiten. Mit dieser Verheißung konnte Tom wieder arbeiten. Kurze Zeit später, so schnell hatte er gar nicht damit gerechnet, konnten zwei Häuser gekauft werden. Das war der Beginn des Missionswerkes, Kinder aus dem Elend, aus den Gassen herauszuholen und ihnen ein Zuhause zu geben.

0: Charlie Chickson war der erste Junge in dem neuen Heim. Wie hatte Tom ihn kennengelernt? Auf sehr unappetitliche Weise an einem heißen Sonntag. Tom Barnardo und einige Helfer waren in eine unbekannte Gegend in London gegangen, um dort zu predigen. Singend gingen sie durch die Straßen, das erregte natürlich Aufsehen. Die Leute wurden neugierig. Plötzlich lachten sie los. Was war passiert? Eine ältere Frau hatte die Sänger mit schmutzigem Wasser überschüttet. Andere riefen dazwischen, pfiffen, randalierten.
1: Seid doch ruhig, wir wollen nichts hören.
2: Das sind vielleicht komische Heilige.
3: So was man nie begegnet.
4: Verschwindet hier, was wollt ihr denn? Wir wollen unsere Ruhe haben.
1: Ganz recht, wir wollen nichts hören. Wollt ihr noch eine Ladung Wasser, könnt ihr gern haben.
4: Ja, wir brauchen euch nicht.
2: Mensch, jetzt halt doch mal die Klappe, ich will doch was mitkriegen hier.
0: Tom und seine Freunde machten einfach weiter. Das erstaunte die Leute. Sie wurden sogar still und hörten Barnardo zu. Aber es kam noch schlimmer. Ein kleiner Frechdachs hatte Spaß daran, Tom und die Fremden wegzuwerfen. Ein Klumpen flog Barnardo direkt ins Gesicht. Die Zuhörer krümmten sich vor Lachen. Tom war natürlich überhaupt nicht zum Lachen zumute. Der Werfer war Charlie Jackson. Noch am gleichen Abend lernte Tom Barnardo diesen Jungen kennen. Denn nach der Veranstaltung, als die meisten schon gegangen waren, trat ein bleiches Bürschchen, das noch verwahrloster war als die anderen, ängstlich auf Tom zu und platzte heraus.
5: Ich würde es nicht getan haben, wenn ich gewusst hätte, dass Sie es waren. Sie nehmen doch Kinder mit nach Hause, nicht wahr? Sie sind der.
6: Hast du die Dreckklumpen heute geschmissen? Wie heißt du?
5: Charlie Jackson. Wie gesagt, es tut mir leid.
6: Hast du Eltern, bei denen du wohnst?
5: Nein, ich habe niemanden.
6: Dann kannst du gleich mitkommen. Hast du Lust, in einem schönen Haus zu wohnen, ein Bett zu haben?
5: Oh Herr, das sagen Sie mir und ich habe Sie heute Nachmittag mit Dreck beschmissen. Ist das wirklich Ihr Ernst?
6: Mein völliger Ernst, Charlie. Und ich hoffe, wir werden Freunde.
0: Tom nahm ihn also mit in sein Heim. Es wurde von einem sehr fürsorglichen Ehepaar geführt und sie betrachteten all die vielen Kinder, die noch dazu kamen, als ihre Kinder. In den Nächten zog Tom Barnardo alte Sachen an, nahm seine Laterne in die Hand und durchsuchte die Gassen und Schlupfwinkel von Stepney. So fand er auch den kleinen Ted, total durchnässt, heulend in einer Ecke sitzen. Auch der Regen konnte ihn nicht aufhalten. Platsch, schon wieder war er in eine Pfütze getreten. Das Wasser rann in seine Schuhe. Sein Mantel und sein Hut waren durchweicht. Er wollte schon zurück ins Heim, als er unter einer Treppe etwas entdeckte. Da, in der hintersten Ecke, da lag doch etwas. Richtig, ein Bündel stinkender, feuchter Lumpen. Tom stellte seine Laterne auf den Boden und betastete das Bündel. Dann rollte etwas heraus. Tom griff danach und hielt es fest. Im Schein der Laterne konnte er es erkennen. Ein kleiner, ausgehungerter Junge. Er war krank. Tom nahm ihn sofort mit und steckte ihn ins warme Bett. Einige Tage später starb der kleine Ted. Doch zum ersten Mal in seinem Leben war er glücklich gewesen, denn hier in dem Haus wurde er geliebt und versorgt. Der Tod des kleinen Ted erinnerte Tom wieder an Gelbe Rübe und die vielen Kinder, die noch draußen im Elend lebten. Daraufhin ließ er an der Außenwand des Hauses ein Schild anbringen. Darauf stand: Hier wird keinem Kind die Aufnahme verwehrt. Ja, so sollte es sein.

Tom Barnardo ist wirklich ein Vater der Niemandskinder geworden. Insgesamt holte er 12.700 Kinder aus ihrem Elend heraus. Alles, was er tat, tat er für Gott und die Kinder. Tom konnte dieses Missionswerk auch nur leiten, weil er in der Abhängigkeit von Gott lebte, alles mit Gott besprach und ihm vertraute. Und Gott sorgte dafür, dass die Arbeit unter den Niemandskindern immer bekannter wurde und die Menschen bereit waren, dafür Geld zu geben. Davon konnten Häuser und Schulen gebaut werden. Tom Barnardo starb 1905. Er war gerade 60 Jahre alt geworden. Die Arbeit, die er begonnen hat, ist nicht gestorben. Sie lebt heute noch. Sicher werden wir nicht alle kleine Barnardos. Aber wir alle können lernen, wie er, auf Gott zu hören und uns von ihm führen zu lassen.

Einen wunderschönen guten Morgen wünsche ich euch allen. Wir befinden uns mitten in einer neuen Andachtsreihe zum Thema Glaubenskrisen im Leben eines Christen. Und heute sprechen wir über die Frage, wodurch werden Glaubenskrisen ausgelöst? Das ist natürlich eine sehr große Frage für eine Kurzandacht. Und dennoch möchte ich auf einige Dinge hier einmal eingehen. Nicht selten lösen Schicksalsschläge im Leben eines Christen eine Glaubenskrise aus. Nicht immer, aber manchmal. Da wird eine nahestehende Person plötzlich aus dem Leben gerissen. Und da fällt der junge Christ oder auch ein älterer Christ in eine Glaubenskrise. Vielleicht eine eigene Diagnose, die erschütternd ist, die eine Glaubenskrise auslösen kann. Dann aber auch Enttäuschungen. Enttäuschungen einmal bei Gott, unsere Gebete nicht erhört. Aber auch Enttäuschungen durch andere Menschen. Da sind Glaubensvorbilder, auf die wir schauen, wo wir so viel auch dran festmachen und sie versagen, fallen in Sünde oder sagen sogar dem Glauben ab. Und das löst eine Glaubenskrise aus. Dann gibt es natürlich auch den Faktor antichristliches Gedankengut. Da denke ich auch gerade an Schüler, an Studenten, die so sehr in einem akademischen Setting mit antichristlichem Gedankengut auseinandersetzen müssen. Zum Beispiel der postmoderne Wahrheitsrelativismus. Ja, es gibt keine allgemeingültige Wahrheit. Das ist die Predigt der Postmoderne. Jeder baut sich seine Wahrheit selbst zusammen. Und das kann eine Glaubenskrise auslösen. Bin ich denn arrogant, wenn ich so als Einziger an absolute Wahrheit glaube? Es kann aber auch der religiöse Pluralismus sein. Alle Wege führen in den Himmel. Wir sind doch im Prinzip alle gleich. Das sind Dinge, die eine Glaubenskrise auslösen können. Aber auch der Biologieunterricht in der Schule und die damit verbundene Lehre der Evolutionstheorie kann in so manch einem jungen Christen eine Glaubenskrise auslösen. Billy Graham erzählt davon, dass gute Freunde von ihm sich irgendwann von der Bibelgläubigkeit abgesagt haben und auch ihm geraten haben, dem nicht mehr zu glauben, weil die Bibel ein veraltetes Buch ist. Und Billy Graham schildert, was das auch in ihm als jungen Christen ausgelöst hat. Gerade auch wenn Freunde dem Glauben absagen oder andere Sichtweisen übernehmen, kann das im Leben eines Christen eine Glaubenskrise auslösen. Dann kommen aber auch Emotionen und Gedanken dazu, die scheinbar so plötzlich in unseren Kopf kommen, über die wir mehr und mehr nachdenken und die Zweifel in uns verstärken. Bilde ich mir das vielleicht alles nur ein? Gefühle können sehr stark sein, Emotionen können sehr, sehr stark sein und eine Glaubenskrise auslösen. Dann gibt es aber auch noch den Faktor Sünde in unserem Leben und unser eigenes Fleisch. Es ist so, dass Sünde verheerende Auswirkungen hat. Sünde ist nicht einfach nur die Handlung und dann tun wir Buße und dann ist auch wieder alles vorbei, sondern die Sünde hat ja auch eine Attraktivität. Und wenn wir mehr und mehr die Sünde lieben, verblendet das auch. Das sagt die Bibel sehr deutlich, zum Beispiel in Römer 1, aber auch an anderen Stellen im Epheserbrief, dass wir verblendet werden durch die Sünde, auch was Wahrheit ist. Und nicht selten ist es so, dass jemand, der sich vom Glauben absagt und sagt, nee, ich kann das nicht mehr glauben, vielleicht eine intellektuelle Argumentation anführt, aber in Wirklichkeit will er eigentlich nur die Sünde. Ich habe ein ganz konkretes Beispiel vor Augen von einem jungen Mann, der scheinbar so begabt war auch und für den Glauben eingestanden ist und plötzlich dem Glauben abgesagt hat und intellektuelle Gründe angeführt hat. Aber das war nicht der eigentliche Grund, sondern in seinem Leben war es eine Beziehung zu einem nichtchristlichen Mädchen, die mehr und mehr ihn dazu gebracht haben, auch seinen Glauben umzuinterpretieren. Aber es war nicht einfach nur ein intellektuelles Problem, sondern ein Herzensproblem. Dann gibt es natürlich andere Faktoren, auch sowas wie persönliches Naturell. Es gibt Menschen, die neigen einfach viel stärker zu Grübeleien und gerade auch diese Menschen haben es oft etwas schwerer. Sie machen sich sehr viele Gedanken und denken dann über ihre eigenen Gedanken nach. Und das kann natürlich Zweifel begünstigen und im schlimmsten Fall auch zu einer Glaubenskrise führen. Aber selbst eine Predigt oder ein Buch kann eine Glaubenskrise auslösen, wenn man bis dahin sowas ganz anderes geglaubt hat und plötzlich zieht die Predigt oder auch ein christliches Buch ein,
die Stützen weg, auf die man bisher seinen Glauben gestützt hat. Also ihr merkt, es können ganz verschiedene Auslöser sein, aber ich möchte die Behauptung aufstellen, dass diese Auslöser, die ich gerade genannt habe, nicht der eigentliche Grund für eine Glaubenskrise sind. Wenn wir uns in Matthäus Kapitel 11 die Glaubenskrise, wenn ich die mal so nennen kann, von Johannes den Täufer nochmal anschauen, da sehen wir, es sind eben nicht die äußeren Umstände, sondern es ist was anderes, was die Glaubenskrise ausgelöst hat. Da heißt es in Matthäus 11, Vers 2, als aber Johannes im Gefängnis die Werke des Christus hörte, sandte er durch seine Jünger und ließ ihm sagen, bist du der Kommende oder sollen wir auf einen anderen warten? Also ich glaube, wir sind uns darin einig, dass das eine Riesenfrage ist. Der Johannes, der Jesus angekündigt hat, stellt hier die Frage, Jesus, bist du wirklich der? Ich habe dich angekündigt als der Messias, aber bist du es wirklich? Das ist offensichtlich eine Glaubenskrise. Und man könnte denken, es ist das Gefängnis. Johannes ist ins Gefängnis gekommen, das war ein Schicksalsschlag. Und im Gefängnis hat er auch viel Zeit zum Nachdenken. Er hört, was Jesus tut. Und das ist das, der eigentliche Grund für die Glaubenskrise. Aber ich möchte mal folgende Behauptung aufstellen und dann aber auch in einer nächsten Andacht weiter begründen. Glaubenskrisen werden ausgelöst durch Stürme, die in uns auf ein Fundament treffen, das diesen Stürmen nicht gewachsen ist. Aber der eigentliche Grund für die Glaubenskrise ist nicht das, was von außen auf uns eintrifft. Nicht der Sturm, zum Beispiel ein Schicksalsschlag oder der Biologieunterricht, sondern das ist nur das, was von außen kommt. Das ist der Sturm. Aber der eigentliche Grund liegt in uns, in unserem Fundament, das diesem Sturm nicht gewachsen ist. Und deswegen ist jede Glaubenskrise, so viel möchte ich schon mal vorwegnehmen, bevor ich in der nächsten Andacht mehr darüber spreche, deswegen ist jede Glaubenskrise auch ein Anlass, sein eigenes Fundament nochmal zu hinterfragen, aber auch prophylaktisch. Wie fest ist mein Glaube? Und wie du ihn festigen kannst, wie du dein Fundament stärken kannst, darüber sprechen wir in der nächsten Andacht. Aber nimm schon mal diesen Satz mit, auch für diese Woche. Stürme von außen sind nur Auslöser, aber der Grund für eine Glaubenskrise liegt in uns drin. Das ist unser Herz, unser Fundament des Glaubens, das den Stürmen nicht gewachsen ist. Ich wünsche dir, dass du ein starkes Glaubensfundament hast, dass du deinen Glauben stärkst und wenn Stürme kommen in dein Leben, dass diese Stürme auf ein festes Fundament treffen.

Einen wunderschönen guten Morgen zusammen. Wir befassen uns gerade mit Glaubenskrisen im Leben eines Christen und wir haben letztes Mal schon die Frage aufgeworfen, wodurch werden Glaubenskrisen ausgelöst? Und wir sind bereits darauf eingegangen, was verschiedene Auslöser sein können, Schicksalsschläge, Enttäuschungen auch durch andere Christen und verschiedene andere Dinge, antichristliches Gedankengut, mit dem wir uns auseinandersetzen müssen, dem wir ausgesetzt sind. Und haben dann aber festgehalten, Glaubenskrisen werden ausgelöst, wenn Stürme in unserem Leben auf ein Fundament in uns treffen, das diesen Stürmen nicht gewachsen ist. Somit liegt der eigentliche Grund für eine Glaubenskrise aber nicht in den Auslösern. Ja, die Auslöser, also die Stürme von außen, offenbaren einfach nur, dass wir in gewissen Dingen, dass unser Fundament noch nicht fest genug ist. Ich möchte das an einem Beispiel illustrieren. Zum Beispiel ein Schicksalsschlag im Leben einer Person. Da wird ein junger Mann, ein junger Ehemann und Familienvater plötzlich von jetzt auf gleich aus dem Leben gerissen. Und das ist für alle Angehörige ein gewaltiger Sturm. Das ist ein Schicksalsschlag sondersgleichen. Aber da beobachtet man, dass die eigene Ehefrau, die, und da sind wir uns alle einig, von diesem Schicksalsschlag am meisten betroffen ist. Zwar auch sehr viel trauert, aber glaubensmäßig die Sache viel besser verarbeitet als beispielsweise die Schwester des Verstorbenen, die auch gläubig ist, aber sie gerät in eine absolute Glaubenskrise aufgrund des Schicksalsschlages und die Ehefrau hält am Herrn fest. Warum ist das so? Wir haben uns beim letzten Mal Johannes den Täufer angeschaut. Er musste ins Gefängnis und im Gefängnis, aus dem Gefängnis, stellt er diese Frage: Jesus, bist du wirklich der, der da kommen soll? Nein, es ist nicht das Gefängnis an sich, das der Grund ist für die Glaubenskrise. Paulus saß lange im Gefängnis, oft für den Glauben, und er war stark im Gefängnis. Das heißt, es sind nicht die Stürme von außen, die der eigentliche Grund für die Glaubenskrise sind, sondern die Stürme von außen offenbaren unser Fundament, wie fest unser Fundament ist. Und wenn es nicht fest genug ist, geraten wir in eine Glaubenskrise. Deswegen möchte ich uns ermutigen, die Stürme in unserem Leben können wir häufig nicht verhindern. Wir werden antichristlichen Gedankengut ausgesetzt in dieser Welt. Es wird früher oder später Leid in unserem Leben geben. Wir werden enttäuscht werden durch andere Menschen, auch durch Glaubensvorbilder, weil Glaubensvorbilder auch fallen. Die Frage ist vielmehr, wenn der eigentliche Grund doch nicht der Auslöser an sich ist, also der Sturm von außen, sondern unser Fundament, dann müssen wir uns doch die Frage stellen, woran liegt es in unserem Herzen, dass wir in eine Glaubenskrise geraten sind? Ich möchte ein paar Dinge anführen. Nicht selten ist es ein falsches Gottesbild. Das war übrigens bei Johannes der Fall. Er hatte eine ganz bestimmte Vorstellung von Jesus, wie er als Messias zu handeln hat. Und dann hört er, dass Jesus so ganz anders handelt und er hört und er bekommt selber mit an seinem eigenen Leib, dass er ins Gefängnis muss. Und da fällt einiges zusammen. Warum? Weil er ein anderes Bild von Jesus hatte. Ähnlich wie Thomas, der Jesus am Kreuz sterben sieht. Und selbst dann, wo die anderen Jünger sagen, Jesus ist auferstanden, sagt er, ich werde das nicht glauben. Da bricht sowas zusammen in ihm. Es hängt was mit unserem Gottesbild zusammen. Wenn man zum Beispiel dieses Gottesbild hat, dass Gott in erster Linie doch für mein Glück zuständig ist, so Gott als Glücksbringer, dann kann Leid in deinem Leben dich in eine absolute Glaubenskrise führen. Weil Gott nicht der ist, an den du bisher geglaubt hast. Das war ein einseitiges Gottesbild. Also nicht selten ist ein fehlerhaftes Fundament, ein brüchiges Fundament, hängt mit unserem Gottesbild zusammen. Dann aber auch ein Glaube, der sich vor allen Dingen auf Emotionen stützt. Auch das sehe ich als ein großes Problem. Ich meine, ich bin selber ein emotionaler Typ. Die, die mich kennen, wissen das. Aber unser Glaube gründet sich nicht auf unserem Gefühl, sondern einzig und allein auf das Wort Gottes, was geschrieben steht.
Und da nehme ich viele Christen wahr, die genau da immer wieder, was Gefühle angeht und Gedanken, ganz große Probleme haben, weil wir unser Christsein heutzutage sehr emotionsbasiert führen. Das ist ein unzureichendes Fundament. Wenn das dein Fundament ist, wirst du früher oder später in eine Glaubenskrise geraten. Vor allen Dingen, wenn Gefühle weg sind. Manchmal lässt Gott bewusst Zeiten zu, in denen wir nichts mehr fühlen, weil dann ist nackter Glaube gefragt. Einfach nur auf sein Wort bauen. Manchmal vergessen wir, wer wir in Christus sind. Eine Identitätsamnesie. Wir vergessen, was wir in ihm haben. Das ist uns nicht mehr klar vor Augen. Vielleicht auch durch eine falsche Prägung in der Gemeinde, die mehr gesetzlich ist als evangeliumsbasiert. Auch das kann zu einer Glaubenskrise führen. Auch das ist ein bröckelndes Fundament. Und ich möchte dich ermutigen, an deinem Fundament zu arbeiten, prophylaktisch. Dass du erst gar nicht in eine große Glaubenskrise kommst, indem du einmal wirklich dein Gottesbild von der Bibel ableitest, dass du dich mit dem Wesen Gottes beschäftigst. Wie ist Gott und was sind seine Absichten für mein Leben? Dann aber auch, dass dein Glaube sich wirklich auf das Wort Gottes allein stützt und nicht in erster Linie auf Emotionen. Und dass du felsenfest vertraust. Es gibt Dinge, die musst du festhalten und darfst sie nicht loslassen. Einmal, dass Gott alles in deinem Leben in der Hand hat. Und zweitens, dass er gute Absichten für dein Leben hat. Wenn du diese beiden Aspekte festhältst, wirst du nicht in eine Glaubenskrise geraten. Aber auch deine Identität in Christus. Wer bin ich in Christus? Nicht, was sagen die Menschen, nicht, was denken sie über mich, sondern was sagt die Bibel? Ich bin gerechtfertigt. Ich bin angenommen. Meine Sünden wurden vergeben und jetzt ist Jesus dran, mich zu heiligen. Aber er wird mich nicht verwerfen, weil mein Heil sicher ist in ihm. Das sind wunderbare Wahrheiten, die dein Fundament stärken sollen, damit du erst gar nicht in eine Glaubenskrise gerätst.

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Herzlich willkommen bei Kulturiges aus Hohenlohe auf Radio Störfunk. Schön, dass ihr eingeschaltet habt, jeden Dienstag um 18 Uhr live aus dem Studio im Alten Schlachthaus. Ja, viele Grüße aus dem heißen Studio im Alten Schlachthaus. Wiederholt wird meine Sendung auch, und zwar immer samstags um 13 Uhr. Am Mikrofon ist Sigi Roll. Was erwartet euch in dieser Sendung? Das sind aktuelle und alte Geschichten aus der Region, Interviews mit Leuten aus Hohenlohe, Tipps für schöne Sonntagsspaziergänge oder Ausflüge, natürlich auch ein wenig Hohenlohisch für Anfänger und auch für Fortgeschrittene. Auch was hier so los ist, feste Partys und so weiter, einfach alles, was Kult hat und urig ist. Ja, beim 30. Juni denkt man, die erste Jahreshälfte ist jetzt vorbei. Doch schaut man genau hin, dann sind 181 Tage nach dem Jahresbeginn vergangen und noch 184 Tage bis zum Jahresende sind übrig. Also nicht ganz die Hälfte des Jahres ist geschafft. Ja, geschafft ist aber die deutsche Fußballnationalmannschaft. Also wer es gestern Abend verfolgt hat, das traurige Spiel, ja, die sind ausgeschieden, die dürfen heimfahren im 16. Finale. 3 Elfmeter verschossen. Den letzten Ball vom Tag, den suchen sie heute noch. Der ist irgendwo im Oberrang verschollen in dem großen Stadion. Also ja, es war schon eine blamable Leistung. Und extra für heute habe ich ja eigentlich die komplette Musik, habe ich alle Fußballsongs, wo bei Weltmeisterschaften entweder als offizieller Song von der FIFA engagiert worden oder auch die, wo halt während der Weltmeisterschaft so entstanden sind, habe ich euch extra rausgesucht. Also wenn ihr dann in die Playlist schaut, da könnt ihr auch immer dazu sehen, aus welchem Jahr die stammen, damit ihr die Songs auch der entsprechenden Weltmeisterschaft dann zuordnen könnt. Ja, bleibt mir, also ja, da fehlen einem die Worte, na, wenn man das Spiel gesehen hat, also ohne Herzblut, ohne alles, und die anderen, die hinkämpft bis zum Umfallen. Und dann noch 3 Elfmeter verschossen, wo ich denke, ja, Elfmeterschießen hat Deutschland noch nie verloren. Also, aber gestern katastrophal. Ja, dann machen wir doch gleich mal Musik. Und zwar aktuell von der WM 2026.

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Ihr hört Kulturiges aus Hohenlohe auf Radio Störfunk. Heute habe ich für euch die Songs von den Fußball-Weltmeisterschaften rausgesucht. Ja, leider ist Deutschland nicht mehr dabei seit gestern Abend. Aber das Hauptthema von der heutigen Sendung ist nicht der Fußball, sondern die 800-Jahr-Feier in Gerabronn. Also nicht nur Langerburg feiert 800-jähriges Bestehen, nein, auch Gerabronn ist 800 Jahre alt. Und jetzt am Wochenende feiert die Stadt das Jubiläumswochenende vom 3.7. bis 5.7. ist allerhand geboten. Ein großes Festzelt mit Musik, daneben gleich ein Vergnügungspark und einen Tag der offenen Stadt, der am Samstag stattfindet, gibt es zahlreiche Möglichkeiten, sich die Zeit zu vertreiben. Doch zuerst, bevor wir auf das Programm von dem Jubiläumswochenende zu sprechen kommen, machen wir ein bisschen Geschichtsunterricht. Historische Jubiläum sind eine fragwürdige, von Zufälligkeiten bestimmte Angelegenheit. Da findet in unvordenklichen Zeiten eine Gütertransaktion statt. Beteiligt ist ein edler Herr und ein Bischof, ein Geistlicher. Der Edle hat keine Erben, er könnte also formlos auf seinen Besitz verzichten, den er aber noch bis zum Tode nutzen will. Daher lässt er sich die Besitzveränderung beglaubigen. Sein Haus erlischt, seine Dokumente gehen verloren. Ganz anders sieht es bei den geistlichen Institutionen aus. Juristisch als die tote Hand bezeichnet. Die Hand also die Güter und Rechte nicht auf dem Weg der Vererbung, auf dem Wege des Blutes weitergeben kann. Gelegentlich hat zwar die katholische Geistlichkeit des Mittelalters auch leibliche Nachkommen, sie hatten aber keinerlei Rechtsanspruch auf das von ihrem Erzeuger verwaltete Kirchengut, das anderen Diensten geweiht war. Viel wurde dieser Kirche aus ganz persönlicher Frömmigkeit, aus unbestimmter Ahnung heraus, sich damit einen guten Platz im Jenseits zu sichern, geschenkt und übertragen, verschrieben. Nicht nur von aussterbenden Familien, nein, gerade auch von blühenden Häusern. Ja, und 1226, das ist sicher nicht der Anfang von Gerabronns Geschichte. Es ist ein Fixpunkt, eine Orientierungsmarke von dort in die Zukunft bis in unsere Tage. Aus dem Jahre 1226 gibt es eine Urkunde, in der Gerabronn zum ersten Mal erwähnt wurde. Also die Originalurkunde ist auf Lateinisch geschrieben, das ist dann übersetzt worden und ich gebe euch da jetzt mal einen Auszug und es ist halt ein wenig so, ja, wie man halt früher geschrieben hat. Hermann von Gottes Gnaden, Bischof von Würzburg, an alle für immer. Wir machen allen, die diese vorliegende Urkunde einsehen, bekannt, dass unser geliebter Walter, der edle Herr von Langenburg oder von Langenberg damals noch geschrieben, von göttlichem Eifer getrieben, mit seinen Söhnen Albert und Siegfried alle seine Besitzungen, die er in den nachbeschriebenen Orden besaß, den heiligen Märtyrern Kilian und seinen Gefährten und der Würzburger Kirche im Besitz der vollgültigen anschließend von uns nach dem Lehensrecht wieder erhielt. Die aber sind die Güter, das, also die Burg und Städtchen, also damals, jetzt lese ich euch mal vor, wie die damals geschrieben haben, Langenberg, dann kommt Bechelingen, also das ist Bechelingen, Nesselbach, das haben die damals nicht mit S, sondern mit 2Z geschrieben. Jetzt wird es interessant, Meißenbrunnen, da kommt man im ersten Moment nicht drauf, das ist der heutige Ort Lasbach, hat damals noch anders geheißen. Dann genauso Tunzebach, das ist das heutige Dünsbach, Rudern, das ist abgegangener Ort bei Binselberg, also da vermutet man, dass das eigentlich Michelbach ist. Dann kommt nämlich Michelberg, das ist nach alten Überlieferungen, da ist der Kupferhof gewohnt zwischen Michelbach und Gerabronn. Dann geht es weiter mit Gerhildebrunnen. Gerhildebrunnen ist das heutige Gerabronn. Lindebrunnen ist das heutige Ludwigsruhe. Dann Otzenrode, also das kann man sich herleiten, das ist Atzenrode. Und Eberbach. Eberbach heißt immer noch genauso. Ja,
Das ist hier zum ersten Mal schriftlich erwähnt, Gerhildebrunnen. Jetzt machen wir nach der Musik machen wir natürlich ein bisschen weiter mit Geschichtsunterricht und dann kommen wir natürlich auf das Programm fürs Wochenende zu sprechen.

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Zurück bei Kulturiges aus Hohenlohe auf Radio Störfunk. Ja, Musik von den Fußball-Weltmeisterschaften haben wir jetzt in der ganzen Sendung schon. Gerade sind wir jetzt beim Jahr 2010 Südafrika angekommen. Das Shakira ist oft dabei, ja. Die hat immer wieder Fußballlieder geschrieben. Aber jetzt zurück zu unserem Hauptthema, 800 Jahre Gera Bonn. Jetzt am kommenden Wochenende feiert die Stadt das Jubiläumswochenende vom 3.7. bis 5.7. ist allerhand geboten. Widmen uns aber nochmal der Geschichte. Im ersten Teil habe ich euch ja aus der ersten Urkunde, wo Gera Bonn mal schriftlich erwähnt worden ist, aus dem Jahre 1226, wo der Walter von Langerburg praktisch seine ganze Besitzgeber und Bischof von Würzburg überschrieben hat und dann wieder als Lehen von ihm. So, gehen wir weiter ins Jahr 1369. Da erfahren wir, dass Graf der Dritte von Hohenlohe auf Burg Werdeck wohnte. Es war eine unangenehme Geschichte passiert. Kraft und etliche Ritter hatten einen Augsburger Bürger Ochsen und Rinder geraubt. Und dieser hatte deswegen von dem Schwäbischen Landfriedensgericht in Ulm Klage erhoben. Diese Klage wandte sich auch gegen den Rat der Stadt Gerhardsbrunnen. Also am Anfang hat es noch Gerhildsbrunnen gehabt, dann hat es Gerhardsbrunnen gehabt. Darum, dass der vorgenannte Raubzug in den von der Stadt daraus und darin geschehen ist. Also die haben früher wegen Hintersche Fersche geschrieben. Gemeint ist praktisch, die machen der Stadt Gera Bonn auch Vorwürfe, weil das auf ihrem Stadtgebiet passiert ist. Die Beklagten wurden so zu Schadensersatz verurteilt. Immerhin ist es interessant, dass Gera Bonn hier Stadt genannt wird. Wir können daraus jedoch noch keine voreiligen Schlüsse auf den städtischen Charakter ziehen. Was wusste man schon im fernen Ulm von Gera Bonn? Von nun an ist die bekannte Geschichte Gerans Bronz mit der Burg Werdeck eng verknüpft. Als das Haus Hohenlohe 1386 seinen Besitz unter sechs Brüdern teilte, fiel Werdeck an den edlen Ulrich, der die Feste mit allem Zubehör, darunter Gera Bronn, Blafelde, Wallhausen, Michelbach, an den Haller Bürger Eberhard Philipp verpfändete. Die Beziehungen zu Schwäbisch Hall sind also wesentlich älter als die jüngste Kreisreform. Bereits vier Jahre später übernimmt Landgraf Johann von Leuchtenberg, ein Onkel des Hohenlohe, das Pfand. Die Hohenlohe waren aber nicht in der Lage, das Pfand wieder auszulösen. So verkaufte Johann am 8. Mai 1399 die Herrschaft Werdeck mit Gera Bronn an die Burggrafen von Nürnberg. Seit der Belehnung der Hohenzollern mit der Mark Brandenburg und der damit verbundenen Kurwürde zählte auch Werdeck zu den brandenburgischen Territorien und teilte das Schicksal der Markgrafschaft Brandenburg-Ansbach bis 1797. Allerdings war das Amt zeitweilig erneut verpfändet. Ja, also nichts Schwäbisch hier, wir waren fränkisch, wir sind zu Ansbach gekehrt und das ist lange, lange, lange Zeit. Ja, als die Markgrafen von Ansbach, das Dorf, jetzt ist wieder vom Dorf Gera Bonn die Rede, um 1412 mit Marktrechten, also 1412 haben dann die Markgrafen von Ansbach Gera Bonn das Marktrecht verliehen. Ließen sich auch Handwerker und Gewerbetreibende hier nieder, die in der Regel als Nebenerwerb auch Landwirtschaft betrieben, nicht so ausgedehnt wie die alteingesessenen Bauernfamilien. Aber doch so, dass der Charakter des Fleckens sich nicht wesentlich änderte. Erst nach 1423 erhielt die kleine Siedlung eine eigene Kapelle mit Begräbnisrechten, gestiftet von Gottfried von Berlichingen. Ah ja, und jetzt schließt sich der Kreis wieder. Der ist allseits bekannt, der Götz von Berlichingen, als dem damaligen Pfandinhaber. Diese Familie steht ja nicht nur den durch seine eiserne Hand und durch seinen markanten, sei es Goethe verdankt, weit verbreiteten Ausdruck bekannten Haudegen, sondern machte viele fromme Stiftungen, so im Kloster Schönthal, wo eine stattliche Reihe der Berlichingen ihre letzte Ruhe fand. Bis dahin gehörte Gera Bronn zur alten Urpfarrei Michelbach an der Heide.
Aber erst nach Einführung der Reformation durch die Ansbacher Markgrafen, drum sind da, also ursprünglich sind wir da alle evangelisch worden, weil damals war es auch, welche Religion der Herr die Herrschaft gehabt hat, die Bevölkerung auch aufnehmen müssen. Ja, die Ansbacher Markgraf 528 wurde die Pfarrei 1561 selbstständig. Also, und dann haben wir eine schöne Kirche gekriegt. Soweit einmal zur Geschichte von Gärebrunn. Das ist natürlich nicht alles. Da können wir noch ein paar Sendungen machen. Ich werde da immer wieder nochmal berichten. Machen wir wieder weiter mit Musik und dann erzähle ich euch ein bisschen was, was an diesem Wochenende so geplant ist in Gärebrunn. Aber jetzt kommt erstmal wieder WM

Willkommen zurück bei Kulturiges aus Hohenlohe auf Radio Störfunk. Ja, nicht nur Langerburg feiert das 800-jährige Bestehen, nein, auch Gerabronn ist 800 Jahre alt. Und jetzt, am kommenden Wochenende, feiert die Stadt ihr großes Jubiläumswochenende. Vom 3.7. bis 5.7. ist allerhand geboten. Kommen wir nun zum Programm. Das Wetter soll ja schön werden, also, oder schön bleiben. Dann spricht nichts dagegen, dass du mal Gerabronn besucht. Es sind viele interessante Sachen dabei. Also startet du das Ganze am Freitag, den 3. Juli ab 18 Uhr, wird der Vergnügungspark neben dem Festzelt eröffnet. Bewirtung im Festzelt und Außenbewirtung. Ab 20 Uhr Konzert mit Fresh and Cool im Festzelt. Fresh and Cool, ja, coole Getränke sind wahrscheinlich auf jeden Fall vonnöten, wenn dann die Musik spielt. So, jetzt am Haupttag, am Samstag vom 4. Juli, da geht es um 11 Uhr los, von 11 bis 17 Uhr, Tag der offenen Stadt mit Öffnung verschiedener städtischer Gebäude. Tag der offenen Tür in den Gerabronner Firmen und Geschäften. Also da ist in ganz Gerabronn, von oben bis unten, von links nach rechts, ist da Firmen machen damit, Vereine machen irgendwas. Dann, wie gesagt, ist ja der Vergnügungspark auch noch da und das große Festzelt, was draußen neben der Turnhalle steht. Ab 11 Uhr, wie gerade schon gesagt, Vergnügungspark neben dem Festzelt. Ab 18 Uhr Öffnung vom Festzelt und ab 20 Uhr Jubiläumsabend im Festzelt. Verschiedene Gruppen, Vereine, musikalische Unterhaltung durch die Stadtkapelle Gerabronn. Und wie gesagt, der ganze durch kann man durch Gerabronn laufen. Da ist überall, ist irgendwo an welcher Ecke. Da gibt's, wenn du im Internet auf die Gerabronner Seite geht, da gibt's einen schönen Plan. Und da könnt ihr euch raussuchen, wo was geboten ist. Ja, am Sonntag geht's dann weiter. 5. Juli um 10 Uhr gibt's ökumenischer Festgottesdienst mit Posaunenchor und Chöre im Festzelt. Ab 11 Uhr Vergnügungspark ist dann wieder offen neben dem Festzelt. Ab 11.30 Uhr Mittagessen, Kaffee, Kuchen im Festzelt, musikalische Unterhaltung durch die Stadtkapelle, Programmbeiträge der Musikhochschule, Musikschule Hohenlohe, der städtischen Kindergärten und der Grundschule. Um 17 Uhr ist dann Feierabend, am Sonntag um 17 Uhr, dann, weil die Welle alle dann rechtzeitig abbauen. Ja, das war jetzt einmal eine Übersicht über das Programm. Was jetzt natürlich noch ganz empfehlenswert ist, also im Rahmen des großen Jubiläumswochenende anlässlich der 800-Jahr-Feier, können sich Interessierte bei einem historischen Stadtspaziergang an 5 markanten oder historisch bedeutsamen Punkten über die Geschichte informieren. Ja, es gibt ein paar, also zum Beispiel unser Stadtturm wird aufgemacht, auch der Wasserturm, wobei der nicht historisch ist, aber der kann man sich zum Beispiel auch angucken. Was natürlich noch interessant ist, in dem alten Schülergebäude, was mal früher, also Schüle Hohenlohe, Schüle Goldnudel gibt es jetzt immer noch. Die haben nicht so viel Nudel gemacht, wobei manche immer so, das wäre die Gerabronner Nudelfabrik gewesen. Haben sie auch ein bisschen gemacht, aber hauptsächlich haben sie da in Gerabronn diese Erbswürste hergestellt. Trockenfutter. Ja. Und dort in dem Gebäude, das wo unter Denkmalschutz steht, gibt es eine sehr interessante Ausstellung. Nämlich auf 70 Landkarten vom 16., die älteste ist aus dem 16. Jahrhundert bis 19. Jahrhundert, öffnen sich ungeahnte Einblicke in die Geschichte unserer Landschaft. Also da ist jetzt nicht nur Gerabronn zu sehen auf den alten Landkarten, da kann man sich ja mal ein Bild machen, wie das früher mal ausgesehen hat. So, unsere Gegend. Also, das solltet ihr nicht verpassen. Das ist sehr interessant. Wie gesagt, schönes Wetter ist da. Kommt vorbei. Kühle Getränke gibt es auch. Großes Festzelt. Und, habe ich vergessen, im Vergnügungspark, dahinter an der alten Schule, ist sogar, da wird ein Riesenrad aufgestellt. Also, da kann man auch Gerabronn von oben betrachten dann. Also, es lohnt sich,
am Wochenende mal vorbeizuschauen, auch wenn man ein bisschen interessiert ist, wie so die Geschichte von unserer Gegend hier. Also ihr habt es ja vorhin schon gehört, da ist nichts Schwäbisches dabei. Wir haben zum Markgrafen von Ansbach gehört, lange, lange Jahre. So, jetzt machen wir noch zum Schluss, habe ich eigentlich noch ein bisschen Fußballmusik dabei. Kommt gut durch die Woche, vielleicht sehen wir uns am Wochenende in Gera Bonn. Und wie immer, bloß ganz

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1: Gregor Stehr begrüßt euch am Mikrofon von Radio Störfunk in der Sendung Zeit für Blasmusik. Und ich denke, die heutige Sendung wird sehr kurzweilig werden, nachdem alle Titel unter 3 Minuten lang sind. Also kurz und bündig, das ist unser Starttitel mit der Großglocknerkapelle Karls. Und dieser Titel dauert genau 1 Minute 43 Sekunden.

Kurz und bündig, so hieß dieser Borsche, gespielt von der Großglocknerkapelle Karls. Auch der nächste Titel ist sehr kurz. Er wurde komponiert von Ernst Mosch und wird interpretiert von den Goldenen Egerländer unter Leitung von Eddie Sagert. Und er dauert etwas mehr als 2 Minuten. Ja, so ein Mädel wie du.

Ja, so ein Mädel wie du, und dieses Mädel heißt Caroline, so wie die nächste Polka, gespielt von der Föhrenberger Blasmusik.

Das war also die Polka für Caroline. Und die nächste Polka erreicht beinahe unsere 3-Minuten-Grenze. Komponiert hat sie Michael Kuhn und sie dauert 2 Minuten 56. Die Oberländer Musikantenpolka mit der Blaskapelle Orfach-Böhmisch.

Unter Leitung von Werner Feil spielte Robert Peyers Original Burgenlandkapelle den Burgenländer Brautmarsch, ein Traditionstitel, den Robert Peyer arrangiert hat. Liebling, ich hab dich tanzen sehen und hab gespürt, wie viel Freude du beim Tanzen hast. Ein Titel von Jaromír Wévoda, bearbeitet von Gerald Weinkopf und eingespielt von den Feststadel Musikanten, der Europameister der böhmisch-mährischen Blasmusik des Jahres 2025.

Letzte Woche habe ich euch im Treffpunkt Blasmusik die Kapelle So und So vorgestellt und auch heute in Zeit für Blasmusik wollen wir eine Live-Aufnahme dieser Kapelle hören, komponiert von Manuel Heitzmann. Donus Polkus mit So und So.

Wie wär's mit einem Walzer, komponiert von Ernst Mosch, Böhmischer Wind, eine Aufnahme der Blaskapelle Die Pilgramsreuter. Im Anschluss daran die Murgtal-Musikanten mit einem Titel, den Steffen Burkhardt geschrieben hat, dauert auch knappe 3 Minuten. Die Murgtal-Musikanten mit dem Schwarzwälder Mühlenmarsch.

Kurz und bündig, so heißt unser heutiges Motto in der Sendung Zeit für Blasmusik. Und das trifft auch auf die Prager Festpolka von Jaromír Vévoda zu. Knappe 2 Minuten dauert diese Polka, gespielt von Ernst Mosch und seinen Original-Egerländer Musikanten. Musik.

Zwei kurze Titel mit Peter Schad und seinen oberschwäbischen Dorfmusikanten haben wir jetzt auf den Plattenteller gelegt. Die CD von Peter Schad heißt »So klingt der Süden« und daraus spielen wir die Polka von Michael Kuhn, Böhmische Busserl, und dann ein Solostück mit dem Solisten Tobias Zinser, bearbeitet von Peter Schad, »Letzte Rose«.

Peter Schröppel spielt mit seinen Original-Schwabenländer-Musikanten eine Polka von Ernst Mosch, eine stille Stunde. Und dann freuen wir uns auf die Blaskapelle Čechy Ranka mit dem Titel Striček Čo.

Jan Slabak ist Gründer und musikalischer Leiter der Mährischen Spitzenblaskapelle Morawanka und für diese Besetzung hat er viele Titel komponiert und arrangiert. Auch die Festzeltpolka, die im tschechischen Original Javorinka se Diva heißt.

Kurz und bündig sage ich euch die nächsten drei Musiktitel an. Ernst Mosch und seine Original-Egerländer Musikanten spielen den Walzer mit dem Titel »Schöne Jugendzeit«. Danach spielt Adi Speiseder mit seinen Straubinger Musikanten den Zwiefacher, der ganz wunderbar in die jetzige Jahreszeit passt. Er heißt nämlich »Wespennest«, ein Traditionstitel im Arrangement von Manfred Früchtel. Und der dritte Titel in dieser Runde ist eine Aufnahme der Blaskapelle Lianka, die Burgrainer Polka.

Die Polka von Ernst Mosch, Wir sind ja Bekannte, hat Sebastian Höglauer für die Berghammer Tanzelmusi bearbeitet. Die hören wir jetzt und danach dann von Stenigorski Pro Lubku, eine flotte Polka im mährischen Stil, gespielt von der Blaskapelle Gloria.

Nach der neuen böhmischen Blasmusik mit der Amselpolka hören wir jetzt eine Aufnahme mit der Blaskapelle Blecheranka. Die Kapelle aus Österreich spielt einen Titel von Jans Labak, Tanase Capella.

Die letzten zwei Minuten der Sendung Zeit für Blasmusik werden gestaltet von der Vierermusik und der Weise spät am Abend von Michael Kuhn.

Hallo und herzlich willkommen zu den Störfunk News mit Miller und Lisa. Heute hört ihr in dieser Sendung zwei unserer aktuellen Interviews, die wir im Störmelder geführt haben. Nämlich hören wir zum einen Gunther Reber und Marianne Haufe von der Deutschen Friedensgesellschaft. Sie sprechen über die DFGVK, ihre persönliche Motivation hinter der Friedensarbeit und auch über das Thema Frieden allgemein. Und im zweiten Teil hören wir dann noch Tunzi Fesi. Er organisiert das African Picnic Festival jedes Jahr hier in Schwäbisch Hall und spricht über das African Picnic Open Air vom 3. bis 7. Juni. Und jetzt starten wir in die Sendung mit Musik.

0: 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Und jetzt hören wir den ersten Teil eines Interviews mit Gunter Reber und Marianne Haufe von der Deutschen Friedensgesellschaft. Da reden sie nämlich über die DFGVK.
1: Jetzt wollen wir über die Deutsche Friedensgesellschaft, kurz DFG, noch etwas mehr erfahren. Vielleicht könnt ihr erstmal allgemein erklären, was denn die Deutsche Friedensgesellschaft ist. Was verbirgt sich dahinter?
2: Ja, die Deutsche Friedensgesellschaft. Eigentlich heißt es DFGVK, also Deutsche Friedensgesellschaft. Das sind die Buchstaben DFG.
1: Was bedeutet der Zusatz?
2: Genau. Und dann kommt ein Bindestrich VK, Vereinigte Kriegsdienstgegner. Dafür steht dieses VK noch. Ursprünglich gab es erstmal die DFG. Und zwar ist es die älteste deutsche pazifistisch orientierte Kriegsdienstverweigerungs- oder Antikriegsdienstorganisation, die schon, jetzt weiß ich die Jahreszahl nicht mehr genau, aber
3: 1892,
2: danke, schon gegründet wurde. Und da fällt auch ein Name, den vielleicht gerade die Älteren, die Jüngeren wahrscheinlich nicht, aber die Älteren von uns kennen, Bertha von Suttner. Für mich eine ganz tolle Frau, die damals berühmt geworden ist, in einer Zeit, wo Frauen noch nicht mal Wahlrecht hatten und was zu sagen hatten. Die wurde damals berühmt mit dem Buch Die Waffen nieder. Und sie war auch Mitorganisatorin und Mitbegründerin, dass diese Deutsche Friedensgesellschaft schon vor dem Ersten Weltkrieg ins Leben gerufen wurde. Sie war immer schon pazifistisch ausgerichtet. Es gab natürlich trotzdem einen Ersten Weltkrieg. Es gab nachher auch einen Zweiten Weltkrieg. Und irgendwann kam der Zusammenschluss mit den Vereinigten Kriegsdienstgegnern, ausgesprochen Vereinigte Kriegsdienstgegner. Und die Friedensbewegung in Deutschland hat nach dem Zweiten Weltkrieg ja dann durch die Erfahrungen auch des Zweiten Weltkriegs nochmal ganz stark Fahrt aufgenommen, vor allem als in Deutschland in den 50er Jahren diskutiert wurde, wieder die Bundeswehr einzuführen. Also gestartet ist diese deutsche Gesellschaft, Nachkriegsgesellschaft, mit dem Slogan Nie wieder Krieg, nie wieder Krieg. Diese Generation haben wir jetzt gerade auch schon, während die Musik lief, besprochen. Diese Generation, die den Krieg erlebt hat, die stirbt natürlich immer weiter aus. Und wir erzählen uns jetzt, wir können uns noch erzählen von dem, wie es ist. Wir erleben es im täglichen TV, wird uns täglich von Krieg erzählt. Aber wirklich zu wissen, wie das ist, wenn Menschen Hunger leiden, amputiert sind, sterben, Wohnungen zerstört sind. Ja, das, ich glaube, ich wünsche niemandem, dass er das erleben muss. Genau. Und ich wünsche auch niemandem, dass er daran beteiligt ist.
1: Und für diese Aufklärung sorgt also die Deutsche Friedensgesellschaft zusammen mit den Vereinigten Kriegsdienstverweigerern. Wofür steht denn aber die Deutsche Friedensgesellschaft? Also welche Werte vermittelt sie? Also ihr habt schon gesagt, es ist eine pazifistische Organisation. Was zählt da noch mit rein?
3: Also ich sage jetzt mal, die Ziele von der DFGVK sind zum Beispiel Frieden durch Entmilitarisierung und Abrüstung. Das ist ein ganz großes Thema. Dann natürlich auch, das finde ich halt das Wichtigste, wenn wir auch in Schulen gehen, gewaltlose Bearbeitung von Konflikten. Da geht es auch um gewaltfreie Kommunikation. Also Kommunikation ist ja im Prinzip schon die erste Richtung, wo es um Gewalt geht. Das vergisst man oft. Man denkt immer an körperliche Gewalt. Aber die Kommunikation an sich ist viel wichtiger, als man im Frieden ist. Dann natürlich Versöhnung und Verständigung, auch ein ganz großes Thema, weil viele Sachen bleiben ja offen. Die Wunden bleiben und versöhnt sich nicht. Ja, der Krieg geht dann weiter in Generationen, nächste Generation und so weiter. Deswegen ist es auch ein großes Thema. Und nicht zuletzt natürlich Friedensbildung. Also wie wollen wir Frieden gestalten? Wie wollen wir Frieden bilden? Und es geht nach unserer Meinung natürlich ohne Waffen, definitiv. Und da wollen wir halt dafür Sorge tragen, dass wir gerade gerade junge Menschen, gerade die Leute, die jetzt gerade ganz sagen, was kommt da auf uns zu, die nicht wissen, wo es lang geht, aus den Erfahrungen erzählen, die wir haben. Da sind wir zum Glück richtig alt und haben Großväter und Väter, die im Krieg waren. Und die Marianne hat es gerade gesagt, das Schlimmste für mich ist die Traumata. Also ich möchte mir nicht vorstellen, was da passiert, wenn jemand 2-3 Jahre im Krieg war und kommt zurück. Mein Opa hat mal gesagt, im Krieg gibt es keine Liebe. Und ich glaube, da kriege ich jetzt schon eine Gänsehaut, da ist schon was dahinter. Und er war 7 Jahre im Krieg und er war nicht mehr so, wie er zurückkam. Bestes Beispiel, das möchte ich noch anführen, weil ich gerade dabei bin. Wir saßen mal beim Mittagstisch, das war 1900, ich sage jetzt mal eine Zahl, 78. Und er hatte zwischen der Nase und der Oberlippe hatte er einen richtigen Ballon, also so eine richtige Schwellung. Und er sagte, er weiß gar nicht, wo das herkommt. Und er war beim Arzt und haben die ihm einen Granatsplitter von 1940 raus operiert. Und das war 30 Jahre später. Man sieht also, die Kriegswirren bleiben stecken, im wahrsten Sinne des Wortes. Und das möchte ich niemandem zumuten und da möchte ich, wie mit dem Marianne auch, dafür sorgen, dass wir einfach die Waffen niederlegen oder es gar nicht in die Hand nehmen, je nachdem.
1: Ihr engagiert euch da also sehr und neben euch bestimmt auch noch viele andere Menschen. Könnt ihr uns da, habt ihr Zahlen, wie viele sich da noch so engagieren und wer da noch mit dabei ist?
3: Zahlen nicht direkt. Es gibt halt viele Regionalverbände. Die DFG VK ist der Dachverband. Und darunter gibt es Regionalverbände. Und natürlich auch in den Städten, wie jetzt in Schwäbisch Hall, gibt es Kriegsdienst, Verweigerungsberatung in der Richtung. Und so sind wir aufgestellt. Das ist so der Grundtenor.
2: Ja, jedes Bundesland, also das ist wirklich, es gibt den DFGVK, das sieht man auch, wenn man auf die Homepage geht, das ist ganz einfach, dfg-vk.de, dann ist man schon auf der Bundesseite sozusagen und jedes Bundesland ist nach Bundesländern aufgesplittet, hat nochmal seinen eigenen DFGVK-Verband. Und die sind einfach also in der Kriegsdienstberatung immer schon durchgängig, all die Jahre, auch schon vor dem neuen Gesetz wurden Kriegsdienstverweigerer immer schon beraten, nicht rechtlich. Es ist wir haben keine Juristen angestellt, sondern es ist eine Beratung, Leuten zu erklären, wie geht's, was bedeutet es für dich und was kommt auf dich zu. Man kann ja schon aktiver Soldat sein und verweigern. Oder man war schon bei der Bundeswehr, dann ist man Reservist. Dann, wenn man dann sagt, ich kenne die ganze Geschichte schon, so ging es ja dem Gunther, ich kenne die ganze Geschichte schon, ich war schon bei der Bundeswehr, ich weiß, wie das ist, aber jetzt hat sich meine Meinung doch nochmal geändert. Ich will im Nachhinein verweigern, kann man auch machen. Oder eben so wie jetzt junge 18-jährige, junge Männer mit deutscher Staatsangehörigkeit vor der Frage stehen, lasse ich mich mustern, will ich zur Bundeswehr gehen, will ich den Dienst tun oder verweigere ich jetzt schon vorab, genau.
1: Welche Themen sind denn da noch bei der DFGVK präsent aktuell? Also ihr habt gerade eben schon ja die jungen Menschen angesprochen, die natürlich jetzt vor dieser Frage stehen.
2: Also da gibt es ganz viele Themen.
1: Vielleicht einfach nur ein paar Beispiele.
2: Ja, also ich habe hier einen Aufruf zum Beispiel mitgebracht. Das ist auch vom DFGVK mit unterstützt. Also die unterstützen viele Aufrufe, die auch andere Friedensgruppen in Deutschland und Aktionen, die andere Friedensgruppen in Deutschland machen, wenn es auch zu ihrem pazifistischen Ziel geht. Und zum Beispiel wird jetzt gerade ein Aufruf, der liegt heute auch aus an unserem Stand, eine Petition gemacht, Frieden in den Lehrplan. Wir hatten das Thema Schule vorher schon. Es gibt jetzt an die Bundesministerkonferenz, das heißt also auf BRD-Ebene, wird versucht, eine Petition einzureichen, dass Frieden eben wirklich verankert wird, gerade in jetzigen Zeiten, und damit wird, da sprechen wir vielleicht nachher noch drüber, was das jetzt genau bedeutet, aber dass es eine Verankerung findet, und zwar in allen Bundesländern. Also in Baden-Württemberg sind wir da gar nicht schlecht aufgestellt. Wir haben auch ein Friedensinstitut im Amt für politische Bildung seit 10 Jahren, wo Lehrer sich Material holen können, Referenten holen können, wenn sie das wollen. In Baden-Württemberg sind wir da eigentlich gar nicht schlecht aufgestellt, aber in anderen Bundesländern ist es noch viel schwieriger, und man überlässt eben das Feld, diese gesellschaftliche Frage, wie lösen wir in unserem Land unsere Konflikte miteinander und wie lösen wir auch mit unseren, ich nenne es jetzt mal, Nachbarländern unsere entstehenden Konflikte. Genau, dass wir als gerade die junge Generation überhaupt ein Handwerkszeug an die Hand bekommt, wie man denn Konflikte löst, ohne gleich den Prügel rauszuziehen und dem anderen eine über den Kopf zu hauen.
0: Ihr habt gerade Gunther Reber und Marianne Haufe von der Deutschen Friedensgesellschaft gehört. Die haben über die DFGVK gesprochen. Am Mikro sind hier Lisa und Miller, ich. Und als nächstes geht es dann weiter mit der persönlichen Motivation unserer beiden Interviewgäste.

0: mich.
1: In den Störfunk-News geht es heute um das Thema Frieden. Darüber sprechen nämlich Gunter Reber und Marianne Haufe von der Deutschen Friedensgesellschaft. Sie waren bei Rosa und mir, Lisa, im Interview, im Störmelder und sind jetzt hier auch nochmal in den Störfunk-News mit mir und Miller zu hören. Im nächsten Teil geht es konkret um ihre persönliche Motivation hinter der Friedensarbeit.
2: Ihr habt ja bestimmt selber eine persönliche Motivation dahinter, warum ihr diese Arbeit macht. Wie sieht es denn bei euch jeweils aus? Was treibt euch denn an?
3: Ja, vielleicht fange ich an. Ich muss dazu sagen, zu meinem persönlichen Hintergrund, inzwischen bin ich in Rente, aber ich war, seit ich berufstätig bin, im sozial, mehr oder minder sozialpädagogischen Bereich berufstätig. In der Familienphase war ich dann eine Zeit lang auch zu Hause, gar nicht berufstätig oder Teilzeit berufstätig. Aber es hat mich immer beschäftigt, habe selber drei Kinder, zwei Mädchen, ein Junge großgezogen, sind inzwischen jetzt auch erwachsen. Und ja, war immer beschäftigt, auch mit diesem Thema Frieden. In der Zeit, wie ich anfing, meine Berufstätigkeit, da hatte ich ein Ferientagheim zu leiten. Also das ist sowas Ähnliches, wie es früher gab im Haus der Bildung noch oder oben im Heimbacher Hof, wo Kindergruppen, große Kindergruppen ihre Ferienzeit verbringen. Und da hatte ich auch ein großes Mitarbeiterteam und es war in den 80er Jahren und da war sozusagen eine erste große Friedensbewegung und da waren auch meine Mitarbeiter und Mitarbeiterinnen sehr involviert. Viele wollten damals auch den Kriegsdienst verweigern und haben mich damals gefragt, kannst du mir noch ein Zeugnis dafür ausstellen, dass ich sozial engagiert bin, dass ich, ja, das braucht man heute nicht mehr, aber dieses Thema hat mich immer schon beschäftigt und ich hatte immer schon viele Gespräche mit meinen eigenen Kindern und anderen. Und was ich war auch Religionslehrerin eine Zeit lang und liebe Geschichten. Und mir kam einmal eine Geschichte in die Hand, keine biblische Geschichte, die mich bis heute begleitet und auch motiviert, auch jetzt bis zum heutigen Tag motiviert, mich da für diese Friedenssache einzusetzen, obwohl viele Menschen einen ja auch als Idealist oder als naiv bezeichnen, dass das ja gar nicht gehen würde. Ich möchte, wenn ich darf, möchte
2: ja,
3: ich
2: die sehr gerne.
3: Ja, die Geschichte heißt Zwei Wölfe. Eine alte Indianerin saß mit ihrer Enkelin am Lagerfeuer. Es war schon dunkel geworden, das Feuer knackte, die Flammen züngelten zum Himmel. Die Alte sagte nach einer Weile des Schweigens, weißt du, wie ich mich manchmal fühle? Es ist, als ob zwei Wölfe in meinem Herzen miteinander kämpfen würden. Einer der beiden ist rachsüchtig, aggressiv und grausam. Der andere ist liebevoll, sanft und mitfühlend. Ja, welcher der beiden wird den Kampf um dein Herz gewinnen? Fragte das Mädchen. Bedächtig antwortete die Alte, der, den ich füttere. Und dieser Satz, der, den ich füttere, wir Menschen haben immer Alternativen zu handeln, zu etwas so oder so zu machen. Es ist meine Entscheidung, meine persönliche Entscheidung, welche Kräfte und welchen Ideen ich in meinem Leben Raum gebe.
2: Das ist also deine persönliche Motivation hinter deiner Arbeit. Gunter, wie sieht's bei dir aus?
4: Ja, meine ist natürlich bedingt dadurch, dass ich 1991 auf 92 bei der Bundeswehr war. Ich habe meinen Wehrdienst gemacht und da bin ich ehrlich, ich war damals zu feige, um zu verweigern. Ich habe halt mitgemacht, weil es halt jeder macht, weil es bequem ist und war dann dabei. Heute sage ich zum Glück, weil ich jetzt die Erfahrung habe und weiß, was da geschieht. Und ich habe die Geschichte letzte Woche im Hartagbad erzählt, ich erzähle sie auch kurz hier. Wir haben einen Schützengraben ausgegraben für eine Übung im Wald. Und als ich dann nachts Wache hatte, lag ich da im Schützengraben, habe natürlich geguckt, ob der Anführungszeichen Feind kommt. Und plötzlich stand einer hinter mir und hat mir den Gewehrkolben bzw. das Rohr an den Kopf gehalten. Das war ziemlich kalt und hat gesagt, jetzt wirst du tot. Und diese Geschichte hat mich nie losgelassen. Ich habe sie dann interessanterweise weggeschoben, weil dann ja keine Wehrpflicht mehr war und das ja alles weg war. Und letztes Jahr, vor 2 Jahren, war ich dann 40 Tage ohne Geld durch Deutschland unterwegs. Interessanterweise kam ich an der Kaserne in Veitshöchern bei Würzburg vorbei, wo ich meinen Grundwehrdienst geleistet habe. Und habe dann hier reingeguckt, habe gedacht, naja, es wird zwar von Kriegstreiberei gesprochen, da ist aber gar nichts los. Das war der eine Punkt. Das zweite war, und das war viel schlimmer, warum habe ich damals mitgemacht? Und mir kam dann sofort, und es wurde mir klar, wenn ich zu Hause bin, wenn ich die 40 Tage zu Ende habe, werde ich nachträglich verweigern. Das habe ich gemacht. Habe ich dann den Klaus Pfister kennengelernt, meinen Kriegsdienstverweigerungsberater in Stuttgart. Und es hat mir so viel Freude bereitet, diese Auseinandersetzung, warum ich jetzt verweigere, weil mein Opa im Krieg war, weil die Natur zerstört wird, weil Traumata entstehen kann, weil ich Geschichten gelesen habe von Syrern, die hier rübergekommen sind und so weiter. Und habe ich gesagt, welches Vorbild möchte ich sein für meine Tochter, die jetzt 8 Jahre ist? Möchte ich ihr beibringen, wie Gewalt funktioniert mit der Waffe? Oder möchte ich sie entwaffnen? Von Anfang an, das mache ich auch. Also kommunikativ sowieso, aber auch körperliche Gewalt, never ever. Und das war der Grund, und habe ich zum Klaus gesagt, du, pass auf, was kann ich denn dafür tun? Kann ich da einsteigen? Ja, mach mal eine Schulung, und das habe ich ja vorhin erzählt, und habe ich ja dann auch die Marianne kennengelernt. Und das war der Hintergrund. Und jetzt möchte ich wirklich diese Erfahrungen, die ich jetzt zum Glück gemacht habe, möchte ich weitergeben und sagen, bist du dir sicher, dass du face-to-face mit einem, den du nicht kennst, ich sage jetzt mal das böse Wort, der Russe, gegenüberstehst, den ich nicht kenne, erschieße ich, nur weil sich 2 Machthaber da oben nicht einig werden, das kann nicht das Ziel sein. Und deswegen ist für mich völlig klar, und die Marianne hat es gerade gesagt, das mag idealistisch sein. Ich bin überzeugt, wenn wir beginnen, dann wird es funktionieren. Dann werden sich immer mehr dazu bekennen und sagen, das ist der richtige Weg. Wir müssen halt nur anfangen. Und es beginnt bei uns.
1: Soweit Gunter Reber und Marianne Haufe. Beide sind Mitglieder der Deutschen Friedensgesellschaft und sprechen nicht nur über ihre persönliche Motivation, sondern gleich auch noch allgemein über das Thema Frieden hier in den Störfunk News.

0: Ihr hört hier bei den Störfunk News Gunter Reber und Marianne Haufe, beide Mitglieder der Deutschen Friedensgesellschaft, und die reden hier als Abschluss des Interviews nochmal über den Frieden als eigenes Thema.
1: Frieden ist ja ein sehr, sehr großes Thema und es gibt da ohnehin auch ganz verschiedene Definitionen. Deshalb frage ich euch jetzt mal, wie definiert ihr denn für euch Frieden?
2: Also Frieden würde ich definieren, das habe ich gerade eben am Abschluss noch gesagt, Frieden beginnt bei einem selbst. Wir vergessen es meistens. Meistens schauen wir nach draußen und gucken, wenn der aufhört und der aufhört, dann wird es besser. Aber wenn wir richtig hingucken, das ist für mich so ein Punkt, weil ich mich auch als Friedensstifter für meine Menschlichkeit sehe, das ist auch meine Mission im Leben. Wir haben oft innere Kriege, zum Beispiel mit der Familie, mit sich selbst, weil man unzufrieden ist mit irgendwelchen Dingen. Im Job, dass man unzufrieden ist und keine Lust mehr hat, morgens aufsteht, dann ist es auch schon ein innerer Krieg. Und das vergessen wir, dass wir ja vielleicht mal erst die lösen müssen oder lösen sollten, damit wir an den inneren Frieden kommen. Und ich bin überzeugt davon, wenn der innere Frieden da ist, in dem Thema, wo ich gerade vielleicht unzufrieden bin, das heißt ja Unzufriedenheit, dann kommen wir auch in den äußeren Frieden, weil alles beginnt bei uns selbst. Und das ist meine Definition von Frieden.
1: Bei dir, Marianne?
3: Ja, ich komme auch so ein bisschen, ich habe ja vorher schon erzählt, war Religionslehrerin von der aus einem christlichen Hintergrund. Auch die Kirchen überlegen schon lange, das ist ja ein zentrales Thema für alle christlichen Kirchen, und nicht nur für christliche Kirchen, auch für andere Religionen, das ist überhaupt ein ganz menschliches, zentrales Thema. Die überlegen ja schon lange, wie das mit dem Frieden ist. Und Frieden ist auf jeden Fall mehr als nur die Abwesenheit von Krieg. Das ist auf jeden Fall so. Und Frieden an sich gibt es eigentlich nicht. Frieden wird bedingt durch äußere Rahmenbedingungen, denke ich. Und da haben die Kirchen für sich, die Ökumenische Rat der Kirchen hat mal das für sich in einer Vollversammlung so definiert, dass dazu auf jeden Fall Gerechtigkeit gehört und die Bewahrung der Schöpfung, so wie es die Christen nennen, also der Umgang mit unserer Umwelt, also der Frieden auch mit der uns umgebenden Welt, nicht nur der Frieden zwischen Menschen. Also es ist eigentlich ein Zustand, wo wir als Geschöpfe, ich sage jetzt das mal in so einem christlichen, mit so einem christlichen Begriff, als Geschöpfe dieser Erde alle so miteinander umgehen, dass jeder das bekommt, was er braucht, aber nicht auf Kosten von anderen oder von der Natur.
1: Das heißt, wenn wir es nochmal zusammenfassen, welche Aspekte sind dann eurer Meinung nach wichtig, um Frieden zu erreichen? Gerechtigkeit wurde schon angesprochen.
3: Auf jeden Fall.
2: Ja, ich würde gerne ein Zitat von der Bibel mit rübernehmen, von Jesus in der Bergpredigt. Selig sind die, die Frieden stiften, denn sie werden Gottes Kinder sein. Und mehr müssen wir dazu nicht sagen. Da geht es darum, den Frieden zu stiften bei uns selbst.
1: Und was würdet ihr dann auch sagen in Bezug auf einen selber? Welche Rolle spielt man dann da, wenn es um Frieden geht? Also die Individuen erstmal.
2: Eigentlich immer die aktive Rolle. Also ich würde nie warten, bis jemand kommt, sondern sagen, okay, was ist gerade da? Wie kann ich es lösen? Das will ich auch meiner Tochter beibringen. Immer aktiv zu sein, wenn irgendwas Unruhiges da ist. Den ersten Part zu übernehmen, den ersten Schritt zu machen. Weil manchmal wartet man, bis der nächste kommt, dann dauert das Jahre. Man ist Jahre in tiefen Gräben verwickelt und deswegen immer die aktive Rolle einzunehmen, relativ frühzeitig.
3: Ja, und das vor allem in Konflikten. Also ich denke, wir können Konflikte wird es immer geben. Es gibt immer Konflikte da, wo wir zusammenleben, in der Familie, im Kleinen, wie auch im Großen. Aber wie ich mit diesen Konflikten umgehe und mit welcher Haltung ich meinen Konfliktpartnern begegne, da stoßen wir an das Thema, was für Feindbilder habe ich. In Dresden, vor kurzem im Urlaub, sah ich an der Wand gesprüht, so eine Sprühgraffiti, wenn dir jemand sagt, wer dein Feind ist, dann ist Krieg. Der ist bei mir auch sitzen geblieben, dieser Graffiti-Spruch. Wenn jemand dir sagt, wer dein Feind ist. Also die Frage, habe ich in diesem Sinne überhaupt Feinde? Oder sind es einfach nicht verschiedene Interessen, die uns manchmal in spannende Situationen bringen. Aber die muss ich meines Erachtens nicht unbedingt mit Waffengewalt lösen.
1: Und jetzt, um von der persönlichen Rolle wegzukommen, was würdet ihr sagen, welche Rolle spielt vielleicht auch der Staat und die Politik beim Thema Friedensstiftung?
2: Schwierige Frage, sage ich mal so, weil der Staat ist eigentlich dafür da, um Frieden zu stiften. Ja? Und da haben wir es ja vorhin gehabt, was muss denn eigentlich in einen Lehrplan rein? Und wenn wir halt einen Lehrplan drin haben, der nur einseitig agiert, dann wird es schwierig, sage ich mal so. Und deswegen sollte, wenn man schon, ich sag mal, die Soldaten, die Bundeswehr einlädt in den Unterricht, müsste die andere Seite, wir zum Beispiel als Vertreter der DFG, auch eingeladen werden, damit die Schülerinnen und Schüler, die wo da sitzen, auch entscheiden können, ich habe zwei Möglichkeiten. Und dann muss er sich entscheiden treffen und sagen, ich gehe da oder ich gehe nicht. Ja, und das ist die Richtung, die gemacht werden muss. Und da ist der Staat zuständig, weil der Staat bestimmt ja, was gelehrt werden soll. Und da sehe ich den Staat in vorderer Front, absolut.
3: Also ich sehe den Staat als verfassten Staat mit der Regierung, die man dann eben diese 4 oder 6 oder wie viele Jahre hat, als Staatsspitze vor allem in der Außenpolitik staatlich gefragt. Was innerstaatlichen Frieden angeht, sehe ich aber die Gesellschaft, die Zivilgesellschaft, genauso in der Verantwortung. Ich bedauere es im Moment etwas, dass wir als Zivilgesellschaft hier in Deutschland, das ist mein persönliches Gefühl, unglaublich viel vom Staat und von unseren Staatsleuten erwarten und immer jammern, was die alles nicht tun. Aber es sind wenig Menschen bereit, aktiv, was du vorher gesagt hast, Gunther, das finde ich ganz wichtig, aktiv auch den Staat, unsere Politiker auch zu unterstützen und denen zu sagen und zu zeigen, wie wir uns zum Beispiel Lösungen mit der Ukraine oder was auch immer vorstellen und dass es auch gehört und aufgenommen wird. Also das hat so zwei Seiten. Also der Staat, wer ist denn der Staat? Der Staat sind eigentlich auch alle wir Bürger sind auch der Staat.
1: Dann abschließend noch eine, vielleicht könnt ihr da ganz kurz drauf antworten, weil wir jetzt auch nicht mehr so viel Zeit haben. Warum ist es denn euch wichtig oder generell, warum ist es wichtig, sich mit dem Thema Frieden zu beschäftigen, jetzt gerade und überhaupt?
2: Also ich glaube, es gibt kein wichtigeres Element, als über den Frieden und die Liebe nachzudenken. Die hängen zusammen. Und wenn ich Liebe platziere, dann bin ich im Frieden. So ist meine Aussage. Und ich habe auf meiner Reise damals kennengelernt, eine Frau hat zu mir gesagt, mein Opa sagte immer, die einzige Waffe ist die Liebe. Und ich glaube, da müssen wir nicht mehr dazu nehmen. Und da geht es auch Frieden.
1: Ja,
3: Marianne. Ich will noch ergänzen, mir läuft es gerade eiskalt den Rücken runter, jeden Tag, seit 4 Jahren, weil ich das Gefühl habe, medial, da sind wir jetzt beim Medium, werden wir, und jetzt sage ich absichtlich, bombardiert mit einer militaristischen Einstellung unserer Politiker von oben. Und den Menschen wird Angst gemacht und es wird erzählt, Russland würde uns im Jahr 2029 angreifen. Ich weiß nicht, warum nicht schon jetzt. Wäre eigentlich viel sinnvoller, weil wir ja noch gar nicht so gut aufgerüstet sind anscheinend. Also das ist was, was mich jetzt im Moment ganz stark herausruft, zu sagen, liebe Leute, was tun wir eigentlich? Wie stellen wir uns hier in Deutschland unser Leben in den nächsten 30 Jahren vor? Auch das ist jung und alt, genau.
0: Hier bei den Störfunk News konntet ihr jetzt Gunther Reber und Marianne Haufe, beide Mitglieder der Deutschen Friedensgesellschaft, über ihre persönliche Motivation oder auch den Frieden als eigenes Thema in einem Interview hören. Vielen Dank dafür. Als nächsten Interviewgast haben wir dann Tunzi Fesi, der berichtet über das African Picnic Open Air, das vom 3. bis zum 7. Juni stattgefunden hat. Ihr hört die Störfunk News und jetzt gibt's erstmal noch ein bisschen Musik.

0: 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Und jetzt gleich hört ihr hier auch noch Tunzi Fesi. Er war nämlich beim Störmelder zu Gast und hat dort vom African Picnic Open Air vom 3. bis 7. Juni hier in Schwäbisch Hall berichtet. Das tut er jetzt auch hier noch in den Störfunk News.
1: Das African Picnic Festival ist ja ein Kulturfestival, wo Leute aus verschiedenen Kulturen zusammenkommen sollen. Aber in erster Linie, die Idee war ja, also die afrikanische Kultur, wo kann man sich treffen und wo kann man denn die afrikanische Kultur präsentieren? Ja? Und das ist eigentlich ein Open-Air-Festival.
0: Ja.
1: Also, um afrikanische Kunst zu präsentieren.
0: Ja, danke dir erstmal für diese Erklärung zum Einstieg. Ich habe gelesen, es ist das 13. Festival dieses Jahr, richtig?
1: Genau, ja.
0: Genau. Und kannst du uns vielleicht nochmal sagen, wann und wo es stattgefunden hat?
1: Also es findet am Hospitalhof statt, am Goethe-Institut, und das war immer da seit 2014.
0: Genau, vom 3. bis 7. Juni gab es da einiges an Programm, was geboten wurde. Kannst du es vielleicht auch nochmal grob zusammenfassen, was da alles an Angeboten vor Ort war?
1: Angeboten war, also ich fange mal mit der Musik, das ist das Hauptteil.
0: Ja.
1: Die Live-Bands, die am Freitag gespielt haben, Samstag auch, am Sonntag auch. Also das heißt, es war halt Musikdarbietung ab Freitag bis Sonntag und immer ab 16 Uhr. Das heißt, es ist einfach mal ein Familienfestival, ne? Ein Kulturfest, das sollte irgendwie dann natürlich geguckt werden, dass auch die Familien und die Kinder auch, da gibt es halt Malecken zum Beispiel von Kribu, also Kribu als, das ist die Abkürzung von, oder Chris nennt sich halt Kribu Tattoo Studios in der Gelbinger Gasse. Der macht ja auch Painting und also Malen und genau, der hat irgendwie so Workshops gegeben für die Kinder, damit die Eltern sich entspannen können. Und dann gibt's ja auch Essen, also verschiedene Küchen gab's dieses Jahr, Südafrika, Nigeria, Eritrea. Und genau, wir suchen halt immer jedes Jahr drei Ländern, die wir präsentieren können. Südafrika ist halt immer dabei, weil ich bin Südafrikaner und es hat auch natürlich mit, also das Festival war ja nicht einfach so irgendwie ein Festival wegen Musik, sondern da gibt es ja einen Feiertag in Südafrika, Nationalfeiertag, 16. Juni,
0: ja.
1: Ja, 2000. Und dieser 16. Juni ist ein Andenken an Apartheid-Geschehnisse, also 1976 in Südafrika. Und ich wollte immer auch diesen Tag mit einbeziehen. Deshalb ist Südafrika halt dann immer dabei und ja, gibt es halt irgendwie viele aus Südafrika, die kommen, weil die diesen Nationalfeiertag halt feiern. Aber weil Afrika halt größer ist als Südafrika, dann ist es natürlich irgendwie schöner, alle mit einzubeziehen.
0: Ja, und dann quasi immer aus zwei weiteren Ländern noch verschiedene Aspekte. Ich habe zum Beispiel auch von du hast das Kochen und das Essen schon angesprochen. Ich habe von Kochworkshops gelesen. Kannst du uns zu den Workshops allgemein noch ein bisschen mehr sagen?
1: Ja, die Workshops, das war das erste Mal, wo wir einen Kochworkshop angeboten haben. Wir haben gedacht, wir probieren es halt zwei Tage davor, Mittwoch. Und es war interessant, es war eigentlich lustig, ja, es war eigentlich ein Erfolg von dem, was wir, wir haben es halt zum ersten Mal gemacht. Und da haben wir es irgendwie auch erreicht, was wir erreichen wollen. Einfach mal die Botschaft zu senden, komm vorbei, wir laden euch ein und mach mit, schnibbel mit, Karotten, Tomaten, alles was da war. Es war einfach so eine Mitmachaktion dieses Jahr, was allgemein war, das halt Thema. Be included, sei dabei. Und das ist irgendwie echt, das hat auch gut funktioniert dann, ja.
0: Ja, und daneben auch noch zum Beispiel zum Trommeln auch oder zu Capoeira?
1: Genau, die Workshops. Capoeira hat ja, glaube ich, zum vierten Mal ist der Schock da, also der Capoeira-Lehrer. Und er kommt halt irgendwie ab und zu mal, also nicht jedes Jahr, aber der ist ja ab und also immer mal wieder da. Und da gab es halt einen Trommelworkshop. Also das sind die Angebote, die wir haben. Also fast immer gleich eigentlich. Und da sollte auch Slackline dieses Jahr dabei sein. Der Pablo wollte Slackline auch anbieten. Aber es hat irgendwie in den letzten Minuten nicht geklappt. Aber trotzdem, also wir versuchen halt irgendwie andere Angebote. Also wenn du mal irgendwie so einen Workshop, den du irgendwie anbieten möchtest, komm vorbei, biete mal was, oder du, keine Ahnung. Also
0: ja,
1: einfach mal gucken, offen. Zu gucken, dass das ist das, was im Angebot ist für dich. Also Trommel-Workshop war da, Capoeira, Essens-Workshop-Angebot und Malen. Das waren die, glaube ich, vier Workshops, die es gab.
0: Ja, und daneben spielt die Musik noch eine große Rolle, hast du schon gesagt. Welche Bands waren denn beim African Picnic Open Air Festival?
1: Los Calameros war da. Los Calameros ist aus Schwäbisch Hall. Also ich bin auch der Franz-Sänger von Los Calameros. Jammeram war auch da am Freitag. Also die zwei Bands haben am Freitag gespielt, damit es einfach so eine Dynamik ist über das ganze Wochenende. Also nicht nur irgendwie traditionelle afrikanische Musik oder African Pop Musik, sondern auch mal Bands von hier. Genau.
0: Ganz verschiedenes und dann auch noch verschiedene Shows. Kannst du uns sagen, was es da noch so für Show-Einlagen gab?
1: Du meinst?
0: Ich meine zum Beispiel, der Slackline-Workshop ist leider ausgefallen, ja. Meintest du, aber noch in die akrobatische Richtung war was auf dem Line-Up?
1: Ja, da war eigentlich nur, glaube ich, Slackline auf dem Line-Up. Oder da gab es ja halt eine Gruppe aus Togo, die auf Stelzen laufen. Und sind halt irgendwie so Straßenkünstler.
0: Ah, genau.
1: Das geht ja auch Richtung ja, Zirkus mit Saltos. Also genau, die sind dann oft zwischen das Publikum. Es ist eher weniger vor die Bühne, eher halt fürs Beleben das Publikum. Aber genau, das war ja so hauptsächlich Trommelmusik bei denen, aber dann auch mit Stelzen, mit Bewegung, mit Saltos, mit Tanzen. So ein Show halt, das war genau das.
0: Ja, ein Programm auf jeden Fall, was, denke ich mal, viele Leute anzieht. Ihr wolltet auch viele eben mit einbeziehen. Kannst du denn schätzen oder was wäre deine Schätzung, wie viele Besucher waren dann da?
1: Am Freitag, ich denke, waren ja gut 500 Leute da. Und am Samstag, ja, insgesamt über das ganze Wochenende, ich denke, das sind dann mehr als 1000 Leute, die rein und raus gehen und dann abends bleiben welche, dann für die Konzerte, ja.
2: Gab es da irgendwelche Rückmeldungen, die du mitbekommen hast?
1: Ja, ich habe Rückmeldungen bekommen, die immer mal wieder so jeden Tag, wenn ich dazu, am Samstag zum Beispiel war ich auch auf dem Markt, habe dann positive Rückmeldungen bekommen von den Leuten, ja.
2: Und kannst du einschätzen, wer alles so im Publikum war? Also waren das Leute, die sich schon mit afrikanischer Kultur auskannten oder einfach Interessierte?
1: Ja, ich glaube eine Mischung aus allem Interessierte. Ich war auch überrascht, muss ich sagen, über das Publikum, weil man kennt halt über die Jahre die Leute, die dann kommen. Aber ich glaube, jetzt war das halt eine andere Dynamik. Da waren ja einfach, glaube ich, Musikinteressierten dabei, Kulturinteressierten. Vielmehr auch irgendwie erwachsene Menschen, also halt wirklich Leute, die... Ja, ich sag mal, irgendwie von der Musikschule habe ich auch ein paar Leute gesehen, wo ich mir gedacht habe, ah, okay, das Gesicht des Publikums ändert sich. Da war was also ich glaube, da war was einfach mal, das war, ja, also es hat mich auf der anderen Seite auch nicht überrascht, weil ich wusste, das Programm zieht ja auch, also du weißt, wem es zieht. Und genau die Leute waren da, also es ist ein gemischtes Publikum. Aber ich habe mich gefreut, dass ich neue Gesichter gesehen habe, also dachte, wo kommen die ganzen Leute her?
2: Ja, ist auf jeden Fall schön dann zu sehen, dass man auch ein breites Publikum eben ansprechen kann mit dem Programm, was man da ausrichtet. Kannst du uns ein bisschen so, wir waren ja beide auch nicht vor Ort, die Stimmung beschreiben, die während dem Festival da war?
1: Die Stimmung war locker, war, ja, das war eine angenehme Stimmung, war auch nicht so ganz heiß, es war, das Wetter hat einfach mal gepasst, dass jeder irgendwie, glaube ich, locker und gut drauf ist. Es war gut. Also die Leute waren halt hauptsächlich am Grinsen, am Lachen, am Reden. Das war wirklich ja, eine schöne Begegnung.
2: Was mich noch dann interessiert, was war dein persönlicher Lieblingsmoment?
1: Mein persönlicher Lieblingsmoment? Oh, da bin ich jetzt irgendwie überfordert, weil ich fand... ja, das war die gesamte Stimmung. Die gesamte Stimmung, weil es gab halt nichts Negatives. Es gab ja nichts, wo du sagst, ah ja, irgendjemand hat sich verletzt oder verbrannt oder irgendwie ist da irgendein Streit entstanden. Das war mein Lieblingsmoment. Ja.
2: das freut mich auf jeden Fall, dass du dann so einen ziemlich langen Lieblingsmoment hattest, wenn es über das ganze Festival so geht.
1: Stimmt, ja.
2: Was würdest du dann auch nochmal persönlich sagen, was so das African Picnic besonders macht, warum es dir auch wichtig ist, das dann zu organisieren?
1: Ja, in erster Linie bin ich ja jemand, der nicht still sitzen kann. Und ich mag das einfach, wenn Menschen zusammenkommen. Ich bin da, ich glaube, das gibt mir auch Halt hier in Deutschland. Weil, ja, du kannst, also ich find's cool, einfach zu sagen, ich plane jetzt mal was, ja. Ich nutze die Zeit, um das was zu tun, was ich mag. Und das kommt halt mit der Herausforderung, die ich mag, weißt du. Also irgendwie jemanden zu suchen, der das macht, ob du den kriegst, weiß ich nicht. Das ist alles irgendwie so. So, das kannst du nicht entscheiden, ob es klappt. Und das sind die schönen Momente, ja, also einfach mal was tun, was ich mag, was ich gerne tue. Und es ist auch nicht, dass ich irgendwie geträumt habe, eines Tages ein Festival zu machen, sondern es ging ja einfach aus dem, was kannst du aus der Musik machen, wie kannst du Menschen zusammenbringen. Und ich habe dann auch irgendwie ein Skateboard-Projekt in Südafrika, wo ich Skateboards sammeln. Und da habe ich gedacht, ja, das kannst du auch über diese Plattform machen. Also da kannst du einfach mal anderen mitteilen lassen. Es ist einfach machen, ja. Und die Musik ist immer im Vordergrund auf jeden Fall. Also die Bühne, die Konzerte, es ist jetzt, sagen wir mal, über die Jahre. Ja, es wird immer langsam zum Festival, zum Konzert, und das liebe ich und das will ich irgendwie, da kriegst du halt Bock nochmal alle Jahre zu sagen, okay, welche Band jetzt, ja, und was willst du präsentieren, und das ist halt ein Konzertabend, ein Konzertfestival halt, und das will ich halt weitermachen. Und nächstes Jahr kommt da noch mehr, und da bin ich jetzt gerade am Suchen, wer konnte nächstes Jahr spielen. Und ja, das weiß ich nicht, aber da bin ich gespannt selber.
2: Das heißt, du hast auf jeden Fall noch vor, das African Picnic Festival weiterhin zu organisieren, und es bleibt auch hier in Schwäbisch Hall?
1: Ja, ich habe, genau, das sind die weiteren Ideen, die ich entwickelt habe über die Zeit, nicht nur in Schwäbisch Hall zu machen, sondern in anderen Städten auch das African Picnic zu machen. Ja, und da muss ich dann Kapazität und Energie dazu haben. Also das ist schon irgendwie die letzten Jahre so. Da haben ein paar andere Leute, die ich kenne, die in anderen Städten wohnen und sagen, ey, komm, mach mal das hier. Aber da muss halt die Zeit und Energie dafür. Und aber ich glaube, das kann ja passieren. Ich habe auch andere Ideen. Ich habe Miro auch mal, glaube ich, vor ein paar Monaten gesagt, es ist so das Wort international, weißt du, weil ich will halt ein internationales Festival jetzt machen. Also das heißt African Picnic schon, aber weißt du, das ist halt irgendwie super, wenn du siehst, ah, das hat schon stattgefunden. Aber jetzt kann es halt irgendwie quasi mit einer peruanischen Band, kann es irgendwie quasi auch mit einer Band aus Argentinien, weißt du, so viel mehr dann bunt und ja. Also das ist die Idee für nächstes Jahr. Ich weiß es nicht, ob das jetzt irgendwie klappen wird. Also das heißt, die Idee wäre dann, alle zwei Jahre African Picnic und alle zwei Jahre was Internationales zu machen. Weil es bietet sich an, Schwäbisch Hall ist ja so bunt und es ist ja irgendwie, es bietet sich halt an. Also das ist die Idee.
0: Danke Tunzi Fesi für deine Berichte vom African Picnic Open Air hier in den Störfunk News mit Miller und Lisa. Das war's jetzt mit den Interviews. Jetzt gibt's noch ein kleines bisschen Musik.

Das waren die Störfunk-News auf Radio Störfunk für heute. Unser Thema war heute Frieden und Festival mit drei Interviewgästen, nämlich Gunther Reber und Marianne Haufe über den Frieden und Tunsi Fesi über das African Picnic Festival. Die ganze Sendung gibt's unter störfunk.de in der Mediathek zum Nachhören. Die nächste Ausgabe der Störfunk News hört ihr am 5. Juli. Am Mikrofon verabschieden sich jetzt Lisa und Miller. Vielen Dank fürs Zuhören!

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und geile Texte. 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

damit ein herzliches Willkommen zu einer weiteren Ausgabe oder man kann ja schon sagen, mal wieder zu einem weiteren Quartal von Hip-Hop-Hood hier auf Radio Störfunk. Ja, für den einen oder anderen, dem mag es aufgefallen sein, ich war sehr lange weg vom Mikro, knapp, ja doch, ein Dreivierteljahr jetzt, aber ich bin wieder back und mit einem sehr ähnlichen oder fast mit einer gleichen Radioshow eigentlich, und zwar Hip-Hop-Hood, für alle, die sie noch nicht kennen, für alle, die neu dazugekommen sind, für alle, die sie vermisst haben, nochmal ganz kurz, also ihr hört hier hauptsächlich Deutschrap, jetzt nicht den schlechten, sondern aus meiner Sicht eher den sehr guten, bisschen Untergrund, bisschen Neues, bisschen Altes, alles ist dabei, deswegen einfach eine Stunde zum Runterkommen, eine Stunde zum Spannen am Samstag, alle zwei Wochen hier von 19 bis 20 Uhr zu hören. Ihr habt es vorhin schon mitbekommen, entweder natürlich über die UKW-Frequenzen hier in Schwäbischer und Kreuzheim oder übers Internet weltweit zum Livestream oder eine Woche lang in der Mediathek zum Nachhören. Ja, was ist in der ganzen Zeit passiert? Ich würde sagen, arbeiten, dann eine kleine Weltreise gemacht bis nach Neuseeland für ein paar Monate und dann jetzt wieder zurück für euch hier ganz live und ganz in echt wieder am Mikro. Das gerade war Tukan und Franz Brandwein mit ihrem Track Klingerweg. Shoutout an guten Kollegen für mich, von mir, der mir diesen Track empfohlen hat, schon vor einiger Zeit. Und ich habe sehr, sehr, sehr viel auf Lager. Deswegen wird es die nächsten Stunden auf jeden Fall keine Stille geben, was die Musik anbelangt. Und da würde ich sagen, gehen wir auch gleich weiter zu Kokoma, Makant und Lukuts mit ihrem Track Funk aus dem Kabuff.

von Habel Beats und Glen Gang 030. Und es geht auch direkt weiter mit Ohne Panik von Jonusch und Luca Martini.

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sind. Sport im Osten von Hinterland Gang und Sechser. Ja, ich würde sagen, das Lied hat auf jeden Fall die richtige Message für alle da draußen. Sport im Osten, Faschusboxen. Es soll nicht zur Gewalt aufrufen, sondern lediglich ein sehr gutes, sehr politisches Statement darstellen. Und an dieser Stelle habe ich auch einen kleinen Zusammenschnitt für euch. Und zwar meine Schwester und ich waren am 1. Mai, das sind jetzt auch schon wieder knapp 2 Monate her, aber wir waren am 1. Mai in Berlin. Und ratet mal, wer da natürlich live und in Farbe auf der Bühne war. Natürlich Ivo der Bandit und als Gastauftritt auch noch Shaky One bei ihm. Und da habe ich jetzt einen kleinen Ausschnitt für euch vorbereitet, einen kleinen Zusammenschnitt.

0: Berlin, Alter!
1: Das war Ivo der Bandit. Zwar nicht mehr ganz live, aber fast live für euch hier aus Berlin noch vom 1. Mai. Sehr starker Auftritt. Der arme Mann hat ein wenig gelitten bei der Hitze. Man hat es teilweise rausgehört. Ein bisschen heisere Stimme hat er bekommen. Aber trotzdem sehr, sehr starker Auftritt. Wurde sehr gefeiert. Shakewon war, wie gesagt, auch am Start. Und natürlich heute, man sieht es zwar leider nicht, weil ich hier im Studio sitze und ihr sitzt wahrscheinlich irgendwo anders, aber ich trage heute auch den Merch von Ivo mit Bandit auf dem T-Shirt. Ich kann es nur empfehlen. Kleine Schleichwerbung an der Stelle. Checkt den Shop von denen aus. Abstract Originals. Sehr gute Sachen. Relativ preiswert. Und unterstützt die Untergrundkünstler von heute, die noch sehr, sehr...

Wer diesen Sound noch kennt, weiß genau, was jetzt bevorsteht. Ja, leider eine sehr traurige Nachricht eigentlich, weil dieser Sound tatsächlich bedeutet, dass schon die erste halbe Stunde meiner nur einstündigen Sendung hier bereits vorbeigezogen ist. Aber natürlich steht uns dafür auch noch eine halbe Stunde bevor. Nochmal ganz kurz zu den wichtigsten Daten und dann noch zu den auch wichtigen, aber es gibt noch wichtigere, und zwar, es steht eine neue Evo-Tour bevor. Dieses Jahr 2026 gibt es eine kleine Verbrecherfunk-Tour, und zwar startet die Ende November und geht dann bis Ende Dezember. Also könnt ihr bis kurz vor Weihnachten, habt ihr noch die Chance, Evo live zu sehen. Ich war jetzt bereits schon auf 2 Shows von ihm und ich kann immer sagen, die Show ist immer Bombe, Stimmung auch top, und es gibt eigentlich keinen Grund, der dagegen spricht, dort hinzugehen. Ich lese euch die Daten einfach mal vor und ihr schreibt sie euch am besten direkt auf. Und ich schätze mal, der wichtigste Ort für die Haller Region wird wahrscheinlich Stuttgart sein. Aber ich fange mal im November an, und zwar 26. November in Leipzig, dann 27. November in Hamburg, Bremen und Rostock, 4. und 5. Dezember, gefolgt von Erfurt und Hannover, 10. und 11. Dezember, Stuttgart, dann am 16. Dezember, also 8 Tage vor Weihnachten, und nur 2 Tage vor Weihnachten könnt ihr nochmal in Berlin im Kesselhaus in der Kulturbrauerei unseren Top-Kandidaten hier live auf der Bühne sehen. Also checkt das aus, macht euch einen Termin frei und geht da auf jeden Fall hin. Und jetzt noch zu den auch wichtigen Dingen, zu den wichtigen Daten. Also ihr hört Hip-Hop-Hot hier auf Radiostörfung mit David am Mikro. Entweder über die 97,5 in Schwäbisch Hall, die 104,8 in Crailsheim oder weltweit unter www.störfunk.de, live oder in der Mediathek. Was ich auch noch anmerken kann, ist, wenn ihr live zuhört, dann könnt ihr über den Webbrowser auch sehen, welche Tracks gerade laufen, und diese euch direkt rausschreiben. Aber jetzt, ich sehe schon, die Halbzeitpause schon wieder vorbei und es geht weiter mit Teute Records und ihrem Track Solidarisch und

Ja, solidarisch und vernetzt von heute hat mich gerade aus dem Hinterhalt überrascht, weil ich tatsächlich ganz vergessen habe, dass ich das dann doch noch in die Warteschlange gepackt habe. Aber ich würde sagen, Message ist klar und ich bin tatsächlich darauf aufmerksam geworden. Erstens mal durch den 1. Mai. Ich glaube, am 1. Mai, direkt an dem Tag, habe ich dieses Lied noch gefunden. Ist schon ein bisschen älter, aber trotzdem immer noch ein Banger mit einer guten oder sehr guten Message auf jeden Fall. Und meine Schwester war gestern auf einer Antifa-Demo in Erfurt, weil dort ein AfD-Parteitag getagt hat. Und ja, das ist mir in den Sinn gekommen. Deswegen gab es jetzt nochmal eine Portion heute für euch. Und Saber Rider von Don Vitello und Florida Juicy beehrt euch jetzt weiter mit einem sehr schnellen Beat, also sperrt die Lauscher auf.

It's Go Time von Barry Darkley und Real Hip Hop von Avon and Deflow. Ja, ich dachte, ich packe auch ein paar, also das waren jetzt zwei Tracks, aber ich packe zwei Tracks hier rein auf Englisch in Reminiszenz an unseren kleinen Neuseeland-Aufenthalt dieses Jahr. Und diese zwei Lieder sind unter anderem dabei rausgesprungen für euch und ich dachte, die haue ich jetzt mal für euch rein, dass ihr ein klein bisschen Feeling für da draußen bekommt. Nicht nur immer Deutsch, sondern auch mal ein wenig Englisch. Und es geht weiter mit Union 1850 und ihrem Track Fitness Test. Shoutout an Fabi dafür.

an der Blutenburg von Kilian 812 und Monolog von Cengiz und Satrai. Und jetzt Sommer 23 von Glen Gang.

damit sind wir jetzt leider auch schon am Ende angekommen meiner einstündigen Sendung hier alle zwei Wochen. Ihr habt Hip-Hop-Hood mit David am Mikro gehört. In zwei Wochen gibt es ein kleines Comeback wieder, obwohl diese ganze Sendereihe ja im Großen und Ganzen wieder ein Comeback hat nach einem Dreivierteljahr Sendepause in der kleinen Weltreise und wieder arbeiten hier im Ländle. Bin ich wieder zurück für euch am Mikro hier jeden zweiten Samstag hier von 19 bis 20 Uhr. Entweder über die 97,5 in Schwäbisch Hall, die 104,8 in Crailsheim oder weltweit unter www.störfunk.de. An der Stelle kann ich sagen, checkt die Webseite auch sehr gerne mal aus. Wir haben sehr, sehr viele Sendungen hier zu bieten. Auch ab diesem Quartal wieder einige neue dabei. Und es ist für jedes Ohr, für jedes Alter und für jeden Geschmack wie immer etwas dabei.

das war's für diese Woche. Genießt die restlichen 2 Tage hier, Samstag und Sonntag. Macht's euch schön, genießt das Wetter und entspannt einfach. Ich hoffe, das ging mit dieser Sendung auch. Und wieder in 2 Wochen. Bis dann.

0: Hi und herzlich willkommen zu den Barsch und Bastards. Wir nehmen heute tatsächlich vorher auf, also quasi eine Woche vor heute. Dabei sind heute Blinky, Joel und Quark.
1: Und die Lola.
0: Und die Lola.
2: Als Technical Support, der uns gerade so leid uns tut, den Mittelfinger zeigt, irgendwie, es ist wirklich spät in der Nacht. Wir haben gefühlt 42 Grad und wir spielen euch heute heitere Songs irgendwie auf die Ohren. Oder heiter ist es überhaupt der richtige Begriff dafür, sommerlich. Was wir heute ausgewählt haben. Sommerlich happy. Beziehungsweise ja. Irgendwie eine Heiterheit ist dabei. Es ist ultra cool.
0: Auf jeden Fall. Nächste Woche hat der Blinky Geburtstag, also schon mal herzlichen Glückwunsch. Wunsch im Vorhinein.
1: Dankeschön.
0: Genau, deswegen können wir ruhig ein bisschen glücklicher spielen heute.
1: Ja. Ja, das war jetzt gerade
2: Truth.
1: Let's go. Nächster Track, oder?
0: Truth ist STFU.
1: Yes.

0: Joseph! Shut the fuck up!
1: Ja. Wenn man das so in den Mund nehmen darf. Oh Gott, oh Gott.
2: Ja, ich glaub, also der Song heißt Truces STFU, falls man den finden möchte.
0: Shut the fuck up!
3: Hier bei Barsch und Bastards.
1: Genau,
3: 20
1: eine
3: Uhr. Oh Gott. Aus Kreuzheim. Pre-Recording. Yeah.
1: Genau, es ist affenheiß wirklich. Also wir hoffen, ihr könnt euch alle den Sommer gut genießen, aber wir haben eine wirkliche Hitze hier.
2: Wir sind halt auch wirklich ganz oben drin. Also wir sind wirklich im Dachgeschoss eigentlich.
1: Genau, wo gerade quasi irgendwie das Jutzes-Duo ist, irgendwie für den Störfunk. Wir haben euch heute wieder irgendwie coole Musik am Start, die ihr euch auf die Ohren zimmern dürft. Irgendwie wieder so ein bisschen Innovatives vom Quark, ein bisschen Innovatives vom Blinky. Ihr dürft euch gerade auch, ich kann jetzt leider nicht zuordnen, ich muss meinen Bruder fragen, irgendwie was ein Vöglein man gerade im Hintergrund hört. Wir haben euch ein wunderbares Ambient geschaffen, irgendwie, das euch vermitteln soll, dass wir Nature Guys sind. Ja, genau, der Schnackspecht schnackt, aber es heißt eigentlich auch irgendwie, Barsch und Bastards hat gute Musik, Blinky.
3: Und bald eine Wiederholung. Ich weiß nicht, ob das vielleicht sogar schon die erste Show ist, die wiederholt wird oder die nächste, aber bald kommt eine Wiederholung.
2: Ja. Aber ich würde sagen, der Schnackspecht schnackt und der Schluckspecht schluckt, also machen wir weiter mit dem nächsten Track.
3: Yeah.

0: Blicki, was ist denn da mit dem Ton los?
1: Was ist denn los?
0: Achso, du kannst doch sagen, dass es weitergeht, mein Guter. Sorry,
2: Wir waren noch ganz drin in unserer Musik gerade.
1: Genau. Ja, mit der sexy Stimme von Harry Way mit Radio Pony.
0: Tief vertieft in Gesprächen. Hey Jemine, wie gesagt, gegen die ist es Affenhitze. Wir kleben uns Etiketten unserer Mateflaschen bereits an unsere Köpfe und Bärte. Barsch und Bastards heute mit Frogelingo am Start. Ich kann euch sagen, das ist kein Rotkehlchen, vermutlich. Doch, das können Rotkehlchen sein. Was sagt ihr dazu?
1: Ich weiß es nicht.
2: Doch, ein Rotkehlchen ist auf jeden Fall dabei und der gute Specht auch.
0: Der Specht. Ja gut, wir können auf jeden Fall das Cover gerade sehen.
1: Ja, ich habe tatsächlich von dem Schagger drüber geredet. Wir haben beide, der hat gemeint, Vogelgezwitscher, vor allem auf Platte, ist perfekt zum Scratchen, weil sich einfach gescratcht geil anhört.
2: Glaube ich sogar.
1: Deiner Tipp hier, Lokale von Barsch und Bastards.
0: Wir haben gerade unsere Fenster offen. Sorry, dass ich wieder wie letzte Pre-Recording-Sendung irgendwie das Thema anspreche, aber draußen man hört hoch PSige Boliden-Autos irgendwie durch die Gegend fahren. Aber heute soll es nicht darum gehen. Wir sind Vogelfans, wir sind Naturgeist irgendwie quasi am Start. Dürfen weiterleiten mit toller Musik. Wir sind Barsch und Bastards, Blinky Joe und der Guagamool am Start.
1: Ah ja.
0: Ja, wird bitte weiterspielen.

0: Wir bei Barsch und Bastards, 20 Uhr. Wir sind wieder am Start. Heute mit Papaya von...
1: Sasaya.
0: Entschuldigung. Oh, wir sind wirklich bei der Hitze, das ist wirklich brutal. Wir sind alle nicht mehr ganz so fit im Kopf. Aber der Track auf jeden Fall hieß... Sasaya von Gelbe Gardinen und Admiral Klatsch. Und verklatscht bin ich gerade auch mit der Hitze.
1: Hat euch der Admiral geklatscht?
0: Auf jeden Fall. Also es ist wirklich richtig schön, auch da an den See zu fahren. Und wir haben uns vorhin auch wirklich unterhalten, also darüber, wo es eigentlich am besten ist. Und wir sind eigentlich alle der Meinung gewesen, wo wir am See waren, im Wasser ist es am besten. Zu Hause kann man nicht wirklich entspannen, vor allem wenn man oben wohnt. Also ohne einen Ventilator und Klimaanlage kann man sowieso nichts im Dachgeschoss machen. Und da ist eigentlich der See die beste Option.
1: Ja. Ich wollte noch mal was zum Admiral Klatsch sagen.
0: Ja, klar.
1: Ich fand es eigentlich voll interessant, dass er mal so einen Track produziert hat, weil vor allem kenne ich ihn persönlich auch eher so von so Berliner Techno-Rap. Ja. Deswegen finde ich eigentlich den Song echt geil.
0: Auf jeden Fall. Ich finde ihn auch sehr entspannt und fröhlich. Da passt heute eigentlich sehr gut rein.
1: Ja, sehr sommerlich.
0: Ja.
1: Ja.
0: Definitiv.
1: Definitiv.
2: Alright. Ganz genau. Und um weiterzuleiten, keine Ahnung, er hat irgendwie Bezug auf Horst Seehofer genommen. Irgendwie, ich habe versucht, irgendwie diese Line irgendwie nochmal irgendwie zu rekreieren. Aber es ist nicht weiter schlimm. Wir würden einfach weitermachen mit dem nächsten Track.

0: Dr. Mokes, Gwendolyn. Gwendolyn, eine Künstlerin, auch aus dem deutschsprachigen Raum, wie ihr gerade gehört habt. Fantastisch, unter bereits anderen Künstlernamen quasi bekannt. Mit dem Gitarristen von Kraftklub tatsächlich, dem Steffen Israel. Ein wunderbarer Song, irgendwie, der mir immer gerne wieder reingeht. Und genau, der Blinky wollte auch noch etwas dazu anmerken.
1: Ich werde eigentlich nur einen dummen Joke bringen.
0: Okay, bitte, hau raus, es tut mir leid.
1: Jetzt nicht mehr. Horst Seehofer, aka Dr. Mokes. Okay. Ja, sinnlos. Aber bei Bash & Bastards ist alles erlaubt, vor allem bei einem sommerlichen Wetter mit so viel Graden, 36 Grad und...
0: Oh ja, wir haben vorhin Tracks von Einzimmerwohnung gehört. Wir haben jetzt keinen Track in unserem Line-Up, irgendwie, was wir heute spielen werden, aber 36 Grad und es wird wirklich noch heißer. Morgen ist ein crazy heißer Tag, beziehungsweise für euch bereits eine Woche her. Hochsommerliche Temperaturen, wir fühlen uns pudelwohl in unserem Studio.
1: Ja, pudelwohl.
0: Pudelwohl, wenn es, genau, im Winter geht es dann wieder in den Pudel, wenn du das quasi damit sagen wolltest.
1: Nee. Mir ist einfach zu heiß.
0: Ja gut, Mann.
1: Ja. Man fühlt sich nicht so wohl.
2: Fühlst du dich nicht wohl? Ja. Ich finde immer, die Hitze, die hat irgendwie trotzdem was. Also ich finde die, klar, mit der Hitze, da geht einfach der Kopf auch ein bisschen flöten und alles wird auf jeden Fall anstrengender, vor allem diese Denkarbeiten. Aber ich finde trotzdem, dass diese Hitze auch gleichzeitig sowas Entspannendes macht. Also ich weiß nicht, ich fühle mich dann immer, als würde ich gleich... fast einschlafen, aber ich fühle mich da trotzdem wohl.
0: Tatsächlich ist Temperatur bzw. warme Temperatur auch eine Art Therapiesache, irgendwie mit warmen Getränken für Menschen mit verschiedenen Angststörungen, unter anderem quasi um Wohlbefinden irgendwie bei den Menschen zu fördern. Kann sein, irgendwie, genau, dass es das bei dir quasi auslöst.
2: Das könnte sein. Ja. Und dazu wollte ich auch noch sagen, also trinkt auf jeden Fall viel. Es wird die nächsten Wochen wirklich unglaublich heiß. Also trinkt. Achtet darauf, nicht zu viel in der Sonne. Cremt euch ein, Kappen aufsetzen. Passt euch darauf. Es kann wirklich gefährlich teilweise sein. Also
0: macht's nicht wieder Quark.
2: Auf jeden Fall nicht. Ich lag gestern auch mit einem Hitzeschlag auf jeden Fall im Bett drin. Da hat es mich auf jeden Fall gedreht. Ich habe meine Lektion gelernt. Jetzt bleibe ich wohl doch ein bisschen mehr im Schatten.
1: Schämt euch nicht, wenn ihr nach Schweiß riecht. Das ist ganz normal.
0: Das tun wir alle gerade.
2: Ja. Eben.
1: Ich klebe wie Sau, Alter.
2: Ja, ich auch.
1: Jetzt brauchen wir aber einen Wohlfühl-Track.
0: Oh, wow.
2: Oh, ja.

0: oder so. Es ist jetzt gerade wieder super wirr.
1: Ja. 2023, Sommer am Barsch, Barschfest, war da tatsächlich live am Skatepark in Crailsheim, wo wir natürlich eine riesige Verbindung dazu haben, zum Ferdinand. Einfach eine Ikone in Barschkreisen.
0: Ja, schon. Nee, ist super, super, lieber Herz. Lieber herzlicher Cam, der Ferdi, ein Riesenbaum. Ich habe tatsächlich die ganzen neuen Tracks noch nicht arg gehört, so leid es mir tut. Aber Wohlfühl natürlich irgendwie, wirklich auch sein Debüt irgendwie, mit dem er dann steiler durch die Decke gegangen ist.
1: Der und war so doch auch in so einer Werbung sogar drin.
0: Ja, ja, genau, das war Wohlfühlen tatsächlich, irgendwie für irgendein Smoothie und so. Ja.
1: Genau. Ich glaube, so Mainstream wohl war so Aperol Spritz voll und jetzt zur Zeit auch so...
0: Ich schicke mir Aperol Spritz an. Ich glaub, rede weiter, bitte.
1: Ja, ich glaube, es gibt auch so einen Track, so einen Techno-Remix von Ferdi, der hat auch so...
0: Den haben wir auch schon gespielt.
1: Techno, nee, nee, das war sein Hausprojekt.
0: Okay.
1: Aber es gibt so einen Techno-Remix von dem Ferdi-Song. Ich glaube, ist oder
0: so. Der geht halt Dachlatte?
1: Ja, Dachlatte. Ja, Dachlatte. Aber der geht auch irgendwie, der geht zurzeit irgendwie voll durch die Decke, habe ich auch so ein bisschen mitbekommen.
0: Sogar Redo tanzt dazu.
1: Ja.
0: Gott, wir wollten es
1: keine
0: nicht
1: Shoutouts, erwähnen. Keine Shoutouts.
0: Okay. Nein, nein. Whatever.
1: Whatever.
0: Wir haben weitere tolle Musik für euch aufgebrezelt am Start.
1: Ja.
0: Genau.
1: Genau.
0: Was haben wir?

0: Seed Bling. Damit kommen wir auch zu einem der Tracks. Also ich bin 2004 geboren und für mich war das so ein Track in der Jugend, sage ich einfach mal, der so auch mit das geprägt hat, was man heutzutage hört. Seed hat man damals, finde ich, zumindest in meiner Jugendzeit, habe ich die Texte nicht ganz verstanden oder zumindest nicht, worauf es hinaus wollte, weil eigentlich ist der Text ziemlich sozial kritisch, von wegen, da gibt's auch den Affen, der ist ziemlich sexistisch in dem Video quasi dargestellt, der dann seinen Ehering versteckt und seiner Frau quasi so ein bisschen fremd geht. Aber das war als Kind einfach nicht der hauptschlaggebende Punkt. Der hauptschlaggebende Punkt war einfach, dass der Track an sich extrem glücklich klingt und einen auch mitgenommen hat einfach, wie in den meisten C-Tracks, würde ich einfach mal behaupten.
1: Ja, aber irgendwie habe ich das Gefühl, Sommer ist für dich so eine bisschen nostalgische Zeit, also bei der Track-Auswahl. Schon, ja.
0: Auf jeden Fall, also bei mir ist Sommer auf jeden Fall nostalgisch.
1: Ja, ich bin eigentlich so voller Sommermensch, aber jetzt diese Hitzewelle diese Woche, Alter.
0: Ja, also jetzt, es wird halt immer heißer. Wir haben jetzt den, morgen haben wir tatsächlich den heißesten Tag, den wir im Juni jemals hatten bisher. Das werden dann so um die 40, 41 Grad hier in Crailsheim. Das wird dann schon ziemlich, ziemlich hart, auf jeden Fall. Deswegen, wir müssen morgen auch noch eine Sendung live machen. Die kommt dann vorher raus, als die, wo wir jetzt quasi vorproduzieren. Die kommt dann erst nächsten Samstag.
1: Ja, und den Samstag drauf, wo diese Sendung rauskommt, ist tatsächlich, wer heißt
0: das nochmal? Das Sommerfest vom Störfunk.
1: Nee, das ist, oder? Das ist morgen.
0: Ja, genau. Also für euch schon vorbei.
2: Eine Woche,
0: ja. Ja. Es wird nur noch verwirrender, es tut mir leid.
1: Okay, aber da am 11.7. ist tatsächlich, lege ich live Hip-Hop auf Vinyl, also was heißt auflegen? Ich werde wahrscheinlich nur Tracks zocken bei der Diversity Jam.
0: DJ Playlist. Aber richtig cool. Wenn ihr einen Blinker hören wollt, kommt ruhig vorbei.
1: Also da bin ich auch wirklich so ein bisschen, okay, was mache ich da eigentlich? Weil da zockt der Sascha 2 Stunden davor, der halt wirklich ein halber Gott ist an den Turntables.
0: Auf jeden Fall. Aber
2: der Blinky egoisiert ganz arg viele Leute, aber der Blinky ist selber eine Virtuose am Mischpult. Legt Ghetto House auf, legt Jump House, was auch immer, wirklich irgendwie verschiedenste Stile. Hat sich in Jungle ausprobiert. Keine Ahnung, ich finde es interessant irgendwie, dass du es jetzt gerade erwähnst, aber ich finde es gut. Keine Ahnung, weil Blinkys Mucke cool ist, irgendwie gute Song-Selection. Also es lohnt sich auf jeden Fall, entweder vorbeizuhören oder vorbeizusehen. Ne?
1: Also ich werde dann nur selecten, wenn ich auflegen.
2: Was ein Stil spielst du denn an dem Abend?
1: Hip-Hop. Also viele Classics so, die halt einfach nice sind und auch sehr viel Instrumentals.
2: Ah, okay, dass die Leute schon mal. Wie heißt denn das Event?
1: Diversity Jam.
2: Diversity Jam, okay, ja, das klingt cool.
1: Ja, ist auch cool.
2: Nicht schlecht, ich bin jetzt tatsächlich kein Hip-Hop-Head. Aber das ist voll in Ordnung.
1: Ja, der wird nur auf Platte. Only Vinyl, only Hip-Hop.
2: Okay, ja, cool. Mega.
1: Ein bisschen Wärme machen.
0: Genau. Und lasst euch wirklich von diesem heißen Wetter und nicht die schönen Tage vermiesen. Man kann trotzdem tanzen gehen. Wie gesagt, man muss nur auf sich achten und gucken, dass man wirklich hydriert ist. Ich und Joel waren letztens auch auf einem Konzert, aber davon gibt es dann in der vorherigen Sendung mehr.
2: Das wird vor einer Woche ausgestrahlt worden sein, weil wir das morgen in dem Sinne aufnehmen. Also pre-record.
0: Also eigentlich können wir spoilern. Wir waren da auf dem Idols-Konzert in Mannheim unterwegs. Das
2: es
0: war
2: ist
0: schon
2: gar kein Spoiler.
0: Ja, eben. Also wir können es jetzt sagen, weil ihr habt es ja eh dann schon gehört, aber wir waren da auf einem Idols-Konzert
2: in Mannheim. Wir haben es auch schon angeteasert, quasi auch bevor dem Festival waren.
0: Genau, und es war sehr heiß, aber wir haben halt wirklich extrem viel getrunken und dann war super.
2: Wasser. Wirklich, ich bin Wasser. Auto gefahren, ohne Quatsch. Ja. Also gute Musik irgendwie, man kann das Ding super nüchtern machen.
0: Genau, lasst lieber den Alkohol auch mal weg, wenn ihr merkt, die Hitze bekommt euch nicht gut, trinkt euch nicht.
2: Ohne Quatsch, aber es hat auch nichts mit Hitze zu tun. Also wenn Musik gut ist, also wenn auf ich auf einen Abend irgendwie gehe, irgendwie quasi, wenn ich weiß, hey, die Musik wird mir taugen, ich mache das Ding komplett nüchtern. Was super wichtig und richtig ist, irgendwie seinen Spaß irgendwie an allem zu haben.
1: Ja, auf jeden Fall.
2: Aber wo wir gerade bei Spaß und so weiter sind, gerade Sommer irgendwie, wir träumen vom Sommer, irgendwie wenn wir im Winter sind, irgendwie wenn ihr im Winter die Folge nachhören solltet, haben wir euch den nächsten Song aufgebrezelt, der quasi vom Sommer träumt.
0: Yes. Passion Bastards, 20 Uhr.

0: Yes.
1: Hör, jetzt kommt Souls of Mischief. Hör ich gerade.
0: Boah.
1: Step up to my girl. Genau, Step up to my girl wollten wir gerade nicht spielen. Das war jetzt aus Versehen. Gerade lief Soul Parade, Part 1 und Soul 2. Pride. Soul Pride, tut mir leid. Part 1 und 2. Genau, bei uns ist ziemlich heiß, wie gesagt, also wir sind wirklich auch mit den Kräften mittlerweile ein bisschen am Ende. Trotzdem versuchen wir hier die Show so gut wie möglich zu machen. Ich würde sagen, wir haben jetzt auch schon 0.30 Uhr bei uns tatsächlich am Start, aber es ist immer noch so heiß wie mittags hier oben drin. Also hat man zumindest das Gefühl.
2: Genau, um einfach direkt mit Musik weiterzumachen, irgendwie um weniger Musik oder weniger unser Gelaber irgendwie hören zu müssen, irgendwie machen wir weiter mit einem kleinen Kollektiv. Quasi The BPA.
0: Da geht nicht der Track.
2: Was? Okay. Dann
1: umdisponieren?
2: Lassen. Okay, es wird umdisponiert. Heath Frank läuft leider nicht irgendwie, aber ihr könnt es gerne nachhören, beziehungsweise wir werden es irgendwann mal nachspielen. Jetzt sind wir da. Irgendwie spielen euch Happy Musik auf die Ohren. Blinky, kannst du uns verraten, irgendwie, was wir jetzt dann vorhaben? Instead of Heath Frank.
0: The Far Side, nee, Souls of Mischief.
1: Souls of Mischief. Step Up to My Girl, auch ein wundervoller Song.
2: Aight.

0: Moment.
1: Rockley!
2: Step up to my girl, the Mischief.
3: Souls of Mischief.
2: Souls of Mischief.
3: Ich liebe diese Vogelgeräusche.
4: Falls ihr es gerade nicht feststellen konntet, das war Ultimate Blinky Remix irgendwie mit dem Rotkehlchen-Geräusch. Shazam den Song nochmal nach, beziehungsweise irgendwie schaut halt einfach irgendwie quasi irgendwie, wo Blinky euch dann ein paar Easter Eggs eingebaut hat.
3: Naja, beim Nachhören natürlich.
4: Beim auf der Nachhören.
3: Störfunk Mediathek oder vielleicht auch schon am Freitag.
4: Oder bereits am Freitag, The Early Bird, wo wir beim Thema
2: sind. Stimmt, wir haben ja eine Wiederholung. Wird dann die Wiederholung, ist das diese Sendung oder ist das dann die nächste Sendung?
4: Nee, das weiß ich noch erst nicht. Ab nächsten Quartal, also, ne?
3: Ja, ja, aber das startet schon am Juni.
4: Okay.
3: Also es kann sein, dass die morgige Sendung schon wiederholt wird, das weiß ich noch nicht, oder halt diese Sendung.
4: Herr Jemini, das kann ja was werden.
2: Das kann ja auf jeden Fall.
3: Ja, wenn ihr hier 13 Uhr bis 14 Uhr einschaltet.
4: Ja gut, aber quasi irgendwie in den Feiern starten.
2: Genau. Ja. Also, wie gesagt, also da wollte ich nochmal kurz einhaken. Also nächste Woche ist halt der Geburtstag von Blinky, deswegen sind wir halt heute ein bisschen dazu gezwungen, das heute zu machen, weil sonst hätten wir nächste Woche vielleicht keine Zeit und die Radiosendung nächste Woche ausfallen zu lassen, hätten wir jetzt auch keine Lust drauf gehabt. Deswegen dachten wir machen trotzdem jetzt unsere Sendung und ballern unsere Musik raus.
3: Mhm. Ja. Mhm. Sounds of Mischief. Will ich ein bisschen was dazu sagen? Tatsächlich sehr cooles Hip-Hop-Kollektiv. Zugehörig zu einem viel größeren Hip-Hop-Kollektiv mit anderen Namen wie. Also der Name ist Hieroglyphics. Hieroglyphics. Mhm. Richtig cooles Kollektiv, müsst ihr unbedingt mal auschecken, und der Head dahinter ist so ein bisschen Dale the Funky Homo Sapien. Legendärer Rapper.
2: Okay.
3: Seine Stimme hat man öfters gehört, als man denkt, zum Beispiel auf den Gorilla-Song Clint Eastwood.
2: Aber macht er eigene Tracks oder ist er eher so ein Nebenkünstler auf Haupttracks?
3: Der macht eigene Tracks.
2: Okay, also er macht eigene Songs, cool.
3: Also könnte man eigentlich auch mal eine Sendung über den ein bisschen machen.
2: Auf jeden Fall, hört sich mega cool an.
3: Ist sehr, sehr cool. Man kennt, ich glaube, seinen bekanntesten Song kennt man, Mr. Dabedino, der kommt auch in Mid-90s vor.
2: Ach, klar.
3: Ja, mit dem anderen Sounds of Mischief Song, 93 to the Infinity.
2: Oh ja, kennt also da eine kleine Filmempfehlung. Auf jeden Fall auch.
3: Ich glaube, in unserer Szene so ein bisschen.
4: Mid-90s, falls ihr es nicht rausgehört habt.
3: Ja, der prägendste Film, glaube ich, der ganzen Barsch-Szene.
4: Ja gut, also erschien roundabout 18 oder so?
2: Nee. 2018 ist der Film erschienen, ja.
4: Ach, das okay, dann habe ich das gut gegessen.
2: Also er wirkt tatsächlich, als wäre er schon viel älter, der Film, aber er ist halt von Jonah Hill, der kam erst 2018 raus.
3: Jein, also ich finde so, man merkt schon, dass es so ein halt eben so diesen 90s-Vibe richtig geil catcht, aber auf so jeden Fall später rauskam und halt auch so ein kleinerer Indie-Film eigentlich ist, aber
2: klar,
3: wirklich schön prägend. Auch irgendwie mutig, finde ich.
2: Ja, also da geht es viel um auch die Selbstfindung, sage ich, auch in der Jugend. Also da geht es auch darum, dass der Junge quasi selber sich findet und dann in diese Skate-Community mit reingeht. Wundervoller Film, schaut ihn euch an.
3: Ja, jetzt nochmal kurz was zu Dale the Funky Homo Sapien. Das ist der Cousin von Ice Cube. Und Ice Cube hat auch so sein erstes Album produziert. Auch.
2: Ach cool.
3: Mr. Dabedino.
4: Liebe Grüße auch an meine Cousins.
3: Liebe Grüße auch an meine Cousins, an alle Cousins.
4: Michael, Lucias, Marius.
3: Cousins also, und Cousinen.
2: Grüße an die Cousins, wir gehen weiter.
3: Ja, wir gehen weiter.
2: Bitte.

0: Ach schon, Bastards, 20 Uhr. Wir haben tatsächlich jetzt auch die Info bekommen von unserem, sag ich mal, quartalsbeguten Zeugnis. Also wir sind ja noch nicht lange beim Störfunk dabei, deswegen hat jetzt auch der Chef vom Störfunk mal ein bisschen drüber geguckt. Unser Chef beim Störfunk, wie es bei uns läuft. Und wir haben auch die Rückmeldung gekriegt, wir sind auf jeden Fall unterhaltsam, aber auch sehr verpeilt und wir reden auch ein bisschen wenig vielleicht im Vergleich und vielleicht ein bisschen leise teilweise. Da wollen wir uns natürlich auch viel verbessern. Die heutige Sendung, es tut uns natürlich sehr leid, aber wir sind heute noch sehr verpeilt. Ich hoffe, das kann man bei dem Wetter auch irgendwie auch noch entschuldigen. Ansonsten, wir hoffen, wir bleiben weiterhin unterhaltsam beim Störfunk dabei und wir versuchen auch unsere neue Musik weiterhin darzubringen und uns zu verbessern. Heute seht's uns nach, es ist wirklich schon 0.45 Uhr, wir sind am Ende, also komplett. Trotzdem füllen wir jetzt noch die letzten Minuten mit unserem wunderschönen Gerede.
1: Hi. Genau, mir wurde schon gesagt, irgendwie mit ASMR-Stimme. Eigentlich wollen wir jetzt noch, ja gut, 20 Uhr ist jetzt noch nicht irgendwie ASMR-Zeit.
2: Ja.
1: Für die Leute, die nicht wissen, was ein ASMR ist, irgendwie, das ist irgendwas zum Einschlafen. Also ich selber, Gott sei Dank, brauch's nicht. was will man da noch dazu sagen?
2: Also die Radiofrequenz vom Störfunk in Kralsheim die 104,8 und in Schwäbisch Hall die 97,5.
0: Heute haben wir es einfach raus.
2: Ja, und Mediathek kann man immer abchecken. Man kann uns auch natürlich in der Wiederholung hören, wenn man da Lust drauf hat, freitags. Oder sonst regulär samstags 20 Uhr
0: Barsch und Bastards.
2: Wir entlassen euch.
1: Da scheut einfach der Vogel drin.

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1: Hello, hello. Sonntag, 14 Uhr auf Radio Störfunk. Ihr wisst, was das bedeutet.
2: Ja, es ist saumäßig warm im Studio.
1: Ja.
2: Nein, Spaß. Es heißt natürlich Musik aus, hier auf Radio Störfunk.
1: Ja, heute haben wir uns mal wieder live eingefunden. Letzte Woche ist aus temperaturtechnischen Gründen die Sendung ausgefallen.
2: Ja. Und auch heute merke ich schon wieder, es ist echt übel warm.
1: Ja, also hier ist alles zu im Studio. Wir haben gerade auch schon mit der Toilettenlüftungsanlage versucht, den Raum etwas runterzukühlen. Hat nicht funktioniert. Ja, deswegen müsst ihr uns jetzt aushalten, wie wir bei 36 Grad im Studio sitzen.
2: Genau, genau. Dann würde ich doch einfach mal sagen, wir kühlen hier mal ein bisschen was ab.
1: Mit coolen Tunes.
2: Ja.
1: Ohne Kontext.
2: Ja. Ja, so ungefähr. Nein, Kontext ist heute mal wieder meine Plattenkiste.
1: Das ist ein schöner Kontext.
2: Ja, ich würde auch sagen. Ich habe mal wieder was von Noom dabei. Das tatsächlich eine EP, die hatten wir noch nicht. Von Tom Deluxe. Waterhouse. That's the way. I like it. So
1: das
2: heißt
1: wir doch
2: es.
1: Alle. That's the way. I like it.
2: Ja. Also würde ich jetzt zumindest mal sagen, ich selber habe es ja auch schon wirklich. Boah. Also wirklich, wirklich, wirklich, wirklich lange nicht mehr gespielt und ich glaube auch schon echt Ewigkeiten nicht mehr angehört gehabt. Das ist jetzt quasi auch kurz ein kleiner Test, weil ich weiß jetzt auch nicht, auf welcher Geschwindigkeit.
1: Das wäre meine nächste Frage gewesen.
2: Ich weiß es tatsächlich nicht. Ich glaube, es ist 33, wenn ich das richtig im Kopf habe. Hören wir doch mal ganz kurz rein. Wie wir hören, hören wir nichts. Ah doch, ich höre was. Ja, und die Geschwindigkeit stimmt, würde ich sagen.
1: Ganz leise. Ich glaube, wir müssen den anderen Plattenspieler ausprobieren.
2: Ja. Ich glaube auch. Gut, dann switchen wir jetzt live hier für euch die Decks und gehen auf den anderen und hoffen, da kommt. Ah, das klingt schon ganz anders auf dem Ohr. Es knistert, es rauscht und ja, ich würde sagen, viel Spaß mit Noom Records und Tom Deluxe.

0: richtige Summer-Vibes.
1: Oh ja. Ich hoffe, das hat ein bisschen was gebracht mit der Abkühlung. Also, für mich auf jeden Fall ein kleines bisschen. Ah, jetzt habe ich aber eigentlich das vergessen, was ich in dieser ganzen Zeit machen wollte, während die Platte läuft. Das hole ich jetzt ganz kurz nach.
0: Oh. Oh. Jetzt bin sogar ich gespannt, was Dom jetzt macht. Ah, Max Ventilator wird eingeschaltet. Unser verlässlichster Sendungskollege hier bei Radio Störfunk.
1: Max Ventilator ist im Spiel. Ja. Frisch eingewechselt.
0: Auch immer noch Krüppel, oder?
1: Nee.
0: Oh, es gibt einen neuen. Weil wir haben nämlich irgendwie mal vor einem Jahr, glaube ich, einen Ventilator zertreten.
1: Den gibt's auch noch.
0: Ah. Aber der steht jetzt in Studio 3.
1: Genau.
0: Ah.
1: Den habe ich nämlich am Freitag gesehen gehabt, als ich kurz im Studio 3 war und mich ein bisschen vorbereitet habe für das Störfunk Sommerfest gestern.
0: Wie war es eigentlich?
1: Es war übel nice. Und es war übel heiß.
0: Das kann ich mir vorstellen.
1: Was ich richtig lustig fand, einfach so ganz random, hat Liam einfach noch einen Kinderpool mitgebracht. Den haben wir dann so auf, ich habe keine Ahnung, 10 cm tief Wasser reingemacht. Aber es waren ja dann auch echt viele Kiddies noch da, so von den ganzen Störfunkleuten. Und die haben sich tierisch natürlich darüber gefreut. Und nicht nur die Kiddies, wie man sich vorstellen kann. Also da sind auch andere außen rum gesessen und Schuhe aus und Füße ab ins Becken. Das war schon sehr nice. Und ja, wenn dann die Leute gefragt haben, wo es denn die Getränke gibt, dann war von uns einfach immer nur die gängigste Antwort, in den Club rein und dann der Kühle folgen. Denn aus dem Clubraum kam es wirklich sehr, sehr kühl raus. Und man hat es auch gemerkt, den einen oder anderen hat es auch dann da drinnen festgehalten.
0: Verständlich.
1: Absolut, natürlich. Aber es war sehr, sehr schön. Es wurde auch gleich richtig brechend eröffnet mit Chris von seiner Metalbox. Mhm. Der hat das Opening gespielt und auch gleich mal richtig schön Gas gegeben.
0: Richtig schön Metal.
1: Jawohl. Ja, was hatten wir noch? Jetzt fällt es mir gerade spontan. Also das Line-Up habe ich abfotografiert.
0: Ja, ich habe nur gesehen, dass da Daniel das Closing gemacht hat. 2.30 Uhr?
1: Hätte?
0: Ja. Oh, gab es da Planänderungen?
1: Ja, und zwar sind ihm drei Züge, also er ist noch in Berlin.
0: Oh.
1: Ihm sind drei Züge ausgefallen oder vier. Und hätte dann auch gesagt, also er wäre dann erst um 2.30 Uhr in Hall an, also würde dann erst um 2.30 Uhr in Hall ankommen und dann brauche ich auch noch ein Stückchen und alles drum und dran. Und dann haben wir gesagt, nee, komm. Dann hat dann der liebe Vincent ihn vertreten. Eigentlich wollten der liebe Vincent und ich einen Back-to-Back machen, nachdem ich angefangen habe mit Jungle, dann hat er weitergemacht mit ein bisschen Bouncy Beats. Mhm. Und danach hatten wir uns überlegt, dass wir ein bisschen Trance Back-to-Back spielen, aber aufgrund von der Hitze und der Wärme und alles hatte ich dann doch ziemlich harte Kopfschmerzen und habe gesagt, nee, du komm, kannst alleine spielen, ich muss mich draußen ein bisschen hinsetzen, Kopf zurück.
0: Ja, du warst ja auch eine Weile lang da.
1: Ja, ja. Easy war das, genauso. Also Chris hat gespielt, danach hat Easy mit Jazzy House gespielt, danach Larry Hip-Hop. Genau, und innen drinnen dann der Andy von Finest Selection.
0: Mhm.
1: Übel cool, geil.
0: Dass der auch mal einen Malfall aufgelegt hat.
1: Ja, das hatte ich auch gestern noch ganz kurz mit ihm so, weil ich gemeint habe, also ich habe zu ihm schon öfters bei Finest Selection gesagt, hey, also eigentlich hätte ich dich schon auch gerne mal im Club so. Und jetzt war der da gestern und wir haben auch noch kurz gequatscht. Ich fand's mega cool.
0: Stand er beim Auflegen?
1: Ja.
0: Ah, okay. Weil, das fand ich früher immer das Witzige, weil die meistens eigentlich vorne saßen bei der Finest Selection
1: genau.
0: Und im Sitzen aufgelegt haben. Und ich finde das irgendwie cool. So, voll viele haben sich darüber aufgeregt. So, ja, der DJ soll da auch vorne stehen, so eine ganz andere Energie. Aber ich finde auch, dass diese Energie von ich sitze da vorne und mache ja mehr so Pick-Tuning.
1: Ja.
0: Das hat auch irgendwie was. Das hat so was Entspanntes, Lounge-mäßiges. Und ich war ja früher wirklich, also ich war Stammgast auf der Finest Selection. Ja. Als ich noch in der Stadt gewohnt habe, jetzt ist es halt irgendwie, ich will freitags nicht mehr runter in die Stadt.
1: Ich kann's verstehen.
0: Und dann kommst du nicht mehr nach Hause.
1: Ja.
0: Aber cool, dass er jetzt auch mal im Club war.
1: Ja. Und natürlich gab es auch noch eine Stunde Flower Power Hour auf die Ohren. Live hinter den Decks. Das war sehr, sehr nice. Das hat den Club auch mal schön richtig aufgeheizt, trotz kühler Lage. Also, ja, alles in allem sehr, sehr nice.
0: Das freut mich.
1: Echt so. Ja, sehr coole Vibes.
0: Jetzt, wo die Veranstaltung rum ist, können wir eigentlich schon die nächste ankündigen. Am 24.07.
1: Genau.
0: Es ist ja Jubelmonat im Club Alpha, zu dem ja auch unser geliebter Störfunk dazu gehört.
1: Jawohl.
0: Von dem her beteiligt man sich da natürlich auch. Auf jeden Fall spielen wir eine Noise im Anlagencafé, was früher mal der Club war.
1: Yeah!
0: Und ja, wenn es da dann zu Ruhestörungsbeschwerden kommt, dann ziehen wir um in den Alpha.
1: genau. Also vorher gibt es erstmal bei gutem Wetter, hoffen wir doch einfach mal, und bei frischer Luft ein paar angenehme Beats auf die Ohren von 16 bis 22 Uhr. Und ja, danach ab 23 Uhr bis gewohnt um 4
0: ja.
1: Geht es dann im Club weiter.
0: Ja, da mache ich das Opening.
1: Ja, und ich freue mich schon sehr.
0: Ich freue mich auch schon sehr. Es wird sehr housey von mir mal wieder.
1: Ja, wir haben auch noch so den ein oder anderen Special für euch parat, aber das kommt dann demnächst, wenn die ganzen Infos rausdroppen.
0: Genau, wenn das Line-Up fertig ist, wenn die Plakate da sind, dann
1: genau.
0: Werdet ihr nochmal vollumfänglich darüber informiert,
1: genau, das
0: was da dann passiert.
1: Es sollte in den nächsten 2 Tagen eigentlich soweit sein.
0: Ja.
1: Schauen wir mal, was die Post sagt.
0: Und die Druckerei.
1: Die Druckerei sagt, es ist fertig.
0: Okay, ja, dann soll es ja.
1: Dann liegt es jetzt nur noch an der Post. Wir drücken die Daumen. Bitte, liebe Post, bitte.
0: Gut, wofür wir keine Post brauchen, ist der nächste Track.
1: Jawohl.
0: Oder die nächsten Tracks.
1: Die nächsten Tracks. Jetzt muss ich kurz gucken, hast du A oder AA aufgelegt?
0: Expect und Delirious.
1: Genau, dann sind wir auf Seite AA und zwar von der Special Asset Edition von dem Label X-Tracks.
0: Hör mal rein.
1: Würde ich doch auch sagen.
0: Dieses Mal passt auch die BPM.
1: Wunderbar. Viel Spaß.
0: Viel Spaß.

0: scheppert komplett.
1: Aber hallo, hör. Die guten X-Tracks. Die gute Special Acid Edition.
0: Ich bin jetzt auch Fan.
1: X-Tracks sind richtig, richtig cool. Ich hab daheim schon noch so eine kleine Sammlung an X-Tracks und übel nice.
0: Also wenn die alle so sind, dann können wir da auch gerne mal eine Deep Dive-Sendung machen.
1: Können wir sehr gerne machen. Also gerade, was wir jetzt gehört haben, oder eigentlich die meisten Sachen, was ich habe, ist mostly produced by DJ Misha und Groovehead.
0: Mhm. Groovehead sagt mir sogar was.
1: Mhm. Ich glaube, Misha hat tatsächlich auch gerade wieder angefangen, was zu releasen. Zumindest hatte ich da vor kurzem irgendwo was gesehen gehabt, dachte ich. Ja, von denen habe ich auch noch irgendwo daheim so eine richtig, richtig schöne Picture Disc. Das ist die X-Trax 10. Die ist auch richtig, richtig nice. Ja, und ich dachte mir einfach mal so, nachdem jetzt gestern eigentlich Trance angekündigt war, aber es ja dann leider Gottes keinen Trance gab, weil der DJ aufgrund von Bahnproblemen in Berlin festhing.
0: Wie so oft.
1: Ja, und bei dem Wetter ist das ja auch verständlich. Lieber meine hängt in Berlin fest, als im Zug irgendwo zwischendrin.
0: Ja. Stell dir vor, 2 Stunden in der Hitze in Göttingen.
1: Oh nein. Nein.
0: Ich weiß, wovon ich rede.
1: Echt jetzt? Hast du schon mit?
0: Ja.
1: Oh nein.
0: Irgendwie Stellwerksstörung, aber das ist auch schon ein paar Jahre her.
1: Ja.
0: So.
1: Oh, nervig.
0: Ich bin ja mittlerweile nicht mehr so oft in Berlin.
1: Ja, ja.
0: Ja, das ist schon, also irgendwie, das ist so ein, die Wahl zwischen Sodom und Gomorra.
1: Ja, ist gar nicht irgendwie verstehen.
0: Also kannst Flixbus fahren, bist ja auch gar nicht mal so langsam. Ich glaube, fährst 5,5 Stunden nach Wolpertshausen.
1: Ja, ja.
0: Aber dafür ist es halt Flixbus.
1: Ja, ja, klar.
0: Das ist so bare minimum. Klimaanlage kannst du gleich vergessen. Und ob es eine Toilette gibt,
1: ist
0: die andere Frage.
1: Ja, ja, ja. Das habe ich schon viel mitgekriegt mal.
0: Der einzige Vorteil, muss ich tatsächlich sagen, beim Flixbus ist immer, dass die irgendwo, ich glaube, auf der Strecke machen die irgendwie einen Himmelkron,
1: okay.
0: Pause. Das ist ja so ein Rastplatz irgendwo bei Nürnberg,
1: ja.
0: Mitten im Nichts. So, da ist auch eine Haltestelle, wo ich mich dann immer frage, wie kommen die Leute da hin und wieder zurück?
1: Ja, gute Frage das.
0: Vor allem gibt es in Nürnberg halt auch eine Flixbus-Station.
1: Mhm.
0: Also gäbe es jetzt in Nürnberg keine, hätte ich es verstanden, dass okay, Himmelkron.
1: Ja, ja, klar, klar.
0: Aber da gibt es dann wenigstens immer so, keine Ahnung, 20 Minuten Pause, wo du dann dir kurz mal was zu essen holen kannst.
1: Ja. Yeah.
0: Dann musst du nicht wie bei der Deutschen Bahn dich da irgendwie über den Bahnhof hetzen. Oder im überteuerten Bordbistro irgendwas essen. Wenn du den Luxus genießt, in einem ICE mit Bordbistro zu fahren.
1: Ja, ja. Verschiedene Sachen werden ja jetzt aus dem Bordbistro rausgestrichen. Hatte ich da nicht irgendwas mitgekriegt?
0: Ja, waren das nicht Pommes?
1: Ich weiß nicht, irgendwas. Ich glaube, ich weiß nicht.
0: Aber bei Pommes muss ich auch ganz ehrlich sagen, das ist verständlich.
1: Ja.
0: Also.
1: Ja.
0: Also mir würde es ja reichen, wenn die da einfach nur irgendwie eine Schrippe mit Aufschnitt einfach zur Verfügung stellen würden, mit ein bisschen Mayonnaise und Salatblatt drauf.
1: Ja.
0: Ich glaube, da wären viele Leute sehr glücklich.
1: Am besten nicht für 8 Euro oder so.
0: Ja, irgendwas. So für. So für so Handwerkerpreise.
1: Ja, ich wollte gerade sagen, so normale gute Standardpreise, ja.
0: Ja,
1: ja, das wäre schön. Das waren Zeiten. Aber wo wir gerade dabei sind mit das waren Zeiten, da können wir doch gleich nochmal den nächsten Zeitsprung zurück machen.
0: Ja.
1: Gehen wir wieder mal zurück in die 90er, wo wir ja heute schon die ganze Zeit sind, so musikalisch gesehen.
0: Ach so.
1: Ja. Und zwar habe ich jetzt wieder was von Noom dabei, die Noom 12 von Nostradamus, glaube ich.
0: Ja.
1: Und da hören wir jetzt Veto und Onyx, glaube ich.
0: Ja.
1: Sehr schön. Mein Gott. Auch einer meiner Liebsten. Also, viel Spaß.

0: Wow.
1: Was wunderschön.
0: Richtig nice Acid Vibes.
1: Ja, ja, ja. Ah, Noom Records hat's halt schon drauf, so.
0: Mhm.
1: Stehe ich schon sehr drauf. Und man merkt definitiv, also ich finde bei Noom Records merkt man das noch eher als bei X-Tracks zum Beispiel. Bei Noom Records, finde ich, hat es zwischendrin, ja, man erkennt den Vorreiter des Psytrance, würde ich sagen.
0: Ja, auf jeden Fall. Es wirkt auf jeden Fall, es wirkt sehr modern. Also dafür, dass es aus den 90ern ist.
1: Gell? Finde ich auch.
0: Ich fand jetzt auch so alles, was du heute gezeigt hast, war irgendwie sehr groovy. Und ich finde, dass gerade so dieser Groove ja erst in den letzten Jahren wieder ein bisschen Aufwind bekommt.
1: Ich finde auch, und dann, ja, da passt so eine Sammlung richtig gut drauf. Ach. Und natürlich haben wir euch auch zum Abschluss nochmal was Noom-mäßiges mitgebracht.
0: Bevor wir das jetzt aber spielen, haben wir noch eine Pflichtaufgabe.
1: Jawohl.
0: Und zwar hört ihr uns bei Radio Störfunk auf der 97.5 in Schwäbisch Hall oder der 104.8 in Crailsheim.
1: Oder aber auch 24/7 auf www.störfunk.de und entweder im Livestream oder
0: in der Mediathek.
1: Yeah.
0: 7 plus
1: 4?
0: Plus 6 bei uns.
1: Ja, doch, stimmt. Ja, genau. Plus 6 bei uns.
0: Weil unsere Wiederholung läuft nämlich samstags um 22 Uhr.
1: Was ein Warm-up.
0: Wow.
1: Yeah.
0: Und ich glaube, auch diese Woche passt unsere Sendung wieder sehr schön für so einen Samstag 22 Uhr.
1: Ich glaube auch.
0: Moment.
1: Ja.
0: Sehr hausi diese Woche gewesen. Hat mich echt gefreut.
1: Mhm. Wir hoffen jetzt auf jeden Fall mal für euch alle, dass die nächste Woche ein wenig kühler, ein wenig entspannter fürs Gemüt wird.
0: Ja.
1: Ja.
0: Bitte.
1: Ja. Bitte. Bitte. Es muss auch nicht viel sein. So 5 bis 10 Grad würden schon reichen. So, dass es nachts mal wieder richtig schön runterkühlen kann. Das wäre angenehm.
0: Hoffen wir. Es soll ja jetzt heute Nacht, glaube ich, ein bisschen runterkühlen.
1: Ja, maybe auch sogar ein bisschen regnen.
0: Oh, schauen wir
1: mal. Ja, schauen wir mal, inwiefern das schön ist mit dem Regen. Ja. Aber jetzt hören wir erstmal nochmal Noom mit Running Man. Und ja, ich würde sagen, wir hören uns nächste Woche wieder.
0: Bis nächste Woche.
1: Gleiche Stelle, gleiche Welle.
0: Kommt gut in die neue Woche.
1: Tschüssi.

Und da sind wir schon in Stunde 2 von Mrs. Pepsteins Welt angekommen. Wenn ihr jetzt Lust bekommen habt, Sophia Kennedy auch mal live zu sehen, dann könnt ihr das im Sommer auf diversen Festivals, zum Beispiel am 7. Juli im Kulturzelt in Kassel, am 11. Juli auf dem Evenflow in Köln. Am 9. August gibt es dann noch das Kampnagel Sommerfestival in Hamburg und am 29. August spielt sie auf dem Popkulturfestival in Berlin. Und die Musik von Sophia Kennedy, die könnt ihr natürlich die ganze Zeit hören und warum ihr das solltet, habt ihr vielleicht in der letzten Stunde gehört. Wir machen weiter hier in Mrs. Pepsteins Welt mit einem Veranstaltungsprogramm.